0: Hier ist das Daily Update vom 6. Juli, damit einen schönen Montag zusammen. Ja, und für viele Eltern bedeutet genau dieser Montag, dass die Sprösslinge zu Hause sind. In Sachsen, Sachsen-Anhalt, Thüringen und Schleswig-Holstein ist nämlich ab heute auch der erste komplette Sommerferientag. Ausschlafen, Koffer packen oder einfach mal nichts tun, genau dafür sind Ferien ja da, zumindest für die Kids. Und auch die Reisewelle ist noch nicht zu Ende, denn schon am Donnerstag starten weitere Bundesländer in die Sommerferien. Heute vor 80 Jahren sorgte ein kleines Stück Stoff für einen riesigen Aufschrei.
1: Es war ihr Itzi-Bitzi, Dini-Wini, Honolulu, Strand-Bikini.
0: Auf einer Modenschau in Paris wurde nämlich der erste Bikini präsentiert. Vielen war dieser damals viel zu freizügig und auch genau deshalb wollte zunächst kein Model das neue Kleidungsstück tragen. Heute ist der Bikini aber aus Schwimmbädern und Stränden auf der ganzen Welt kaum noch wegzudenken. Am 6. Juli 1946 wurde dafür aber der Startschuss gesetzt. Kaum vorstellbar, aber auch Gangster-Rapper werden irgendwann älter. 50 Cent feiert heute seinen 51. Geburtstag. Der US-Rapper prägte Anfang der 2000er den Gangster-Rap wie kaum ein anderer und landete mit In Da Club einen Weltstar.

Sein bewegtes Leben und seine Musik machten ihn weltweit bekannt. Heutzutage ist 50 Cent weniger Gangster-Rapper, mehr dafür Schauspieler und erfolgreicher Produzent. Wir sagen Happy Birthday. Und um den Kontrast jetzt einfach mal wirklich perfekt zu machen, denn während es eben noch

um Gangster-Rap ging, geht sie jetzt zum King of Rock'n'Roll. Heute vor 69 Jahren stürmte Elvis Presley mit All Shook Up die Spitze der britischen Charts. 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
1: Der Song wurde einer seiner größten Hits und sorgte auch dafür, dass der Elvis-Hype endgültig nach Europa schwappte.
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1: Und das war das Daily Update vom Montag. Übrigens, heute darf ganz offiziell so richtig viel geknutscht werden. Denn der 6. Juli ist nun mal der internationale Tag des Kusses. Und so ein Kuss ist vielseitig. Klein, groß, feucht, trocken, zur Begrüßung, zum Abschied, auf den Mund oder auf die Wange. Ihr wisst schon, der Tag des Kusses halt. Heute dürft ihr ihn gerne teilen und wer gerade niemanden zum Küssen hat, auch kein Problem. Denn für Singles gibt es heute den nationalen Tag des Brathähnchens, also einfach knusprig reinbeißen, ganz ohne Herzklopfen. Sven Beikam, Daily Redaktion.
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1: So Leute, ich weiß, es ist verdammt spät, aber komm, lasst uns doch einfach noch ein kleines Spielchen spielen. Hier, passt auf. Wer zuerst gähnen muss, der verliert. Also, wer gähnt, verliert, ist raus, muss vielleicht einschlafen und ausschlaggebend ist einfach... Entschuldigung, der nächste Song, der jetzt kommt. Also, das zählt noch nicht, oder? Achtung, fertig. Los.

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3: Wenn Schäfchen zählen bei euch nichts bringt und ihr immer noch nicht einschlafen könnt, dann habe ich vielleicht den ultimativen Tipp für euch. Zählt doch einfach die Takte des kommenden Liedes. Also 1, 2, 3, 4, 1, 2, 3, 4 und so weiter. Und ja, den Rhythmus dazu, den gibt's jetzt hier im kommenden Song.

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0: Hier ist das Daily Update vom 6. Juli, damit einen schönen Montag zusammen. Ja, und für viele Eltern bedeutet genau dieser Montag, dass die Sprösslinge zu Hause sind. In Sachsen, Sachsen-Anhalt, Thüringen und Schleswig-Holstein ist nämlich ab heute auch der erste komplette Sommerferientag. Ausschlafen, Koffer packen oder einfach mal nichts tun, genau dafür sind Ferien ja da, zumindest für die Kids. Und auch die Reisewelle ist noch nicht zu Ende, denn schon am Donnerstag starten weitere Bundesländer in die Sommerferien. Heute vor 80 Jahren sorgte ein kleines Stück Stoff für einen riesigen Aufschrei.
1: Es war ihr Itzi-Bitzi, Dini-Wini, Honolulu, Strand-Bikini.
0: Auf einer Modenschau in Paris wurde nämlich der erste Bikini präsentiert. Vielen war dieser damals viel zu freizügig und auch genau deshalb wollte zunächst kein Model das neue Kleidungsstück tragen. Heute ist der Bikini aber aus Schwimmbädern und Stränden auf der ganzen Welt kaum noch wegzudenken. Am 6. Juli 1946 wurde dafür aber der Startschuss gesetzt. Kaum vorstellbar, aber auch Gangster-Rapper werden irgendwann älter. 50 Cent feiert heute seinen 51. Geburtstag. Der US-Rapper prägte Anfang der 2000er den Gangster-Rap wie kaum ein anderer und landete mit In Da Club einen

Sein bewegtes Leben und seine Musik machten ihn weltweit bekannt. Heutzutage ist 50 Cent weniger Gangster-Rapper, mehr dafür Schauspieler und erfolgreicher Produzent. Wir sagen Happy Birthday. Und um den Kontrast jetzt einfach mal wirklich perfekt zu machen, denn während es eben noch um Gangster-Rap ging, geht sie jetzt zum King of Rock'n'Roll. Heute vor 69 Jahren stürmte Elvis Presley mit All Shook Up die Spitze der britischen Charts. 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

0: Und das war das Daily Update vom Montag. Übrigens, heute darf ganz offiziell so richtig viel geknutscht werden. Denn der 6. Juli ist nun mal der internationale Tag des Kusses. Und so ein Kuss ist vielseitig. Klein, groß, feucht, trocken, zur Begrüßung, zum Abschied, auf den Mund oder auf die Wange. Ihr wisst schon, der Tag des Kusses halt. Heute dürft ihr ihn gerne teilen und wer gerade niemanden zum Küssen hat, auch kein Problem. Denn für Singles gibt es heute den nationalen Tag des Brathähnchens, also einfach knusprig reinbeißen, ganz ohne Herzklopfen. Sven Weikam, Daily Redaktion.
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1: Viele von euch fragen sich sicherlich, warum ist denn der Typ da schon wieder im Radio um die Uhrzeit? Ja, die Antwort ist ganz einfach. Meine Schwiegereltern sind gerade zu Besuch und naja, gestern habe ich dann doch irgendwie den Staubsauger wohl zu später Zeit angeschmissen. War jetzt auch nicht die beste Idee, aber ich habe mir gedacht, so eine Nachtschicht heute hier im Radio, besser geht's gar nicht. Kommt gut durch die nächsten Stunden, hier ist wieder ein bisschen Musik für euch.

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Hier ist das Daily Update vom 6. Juli, damit einen schönen Montag zusammen. Ja, und für viele Eltern bedeutet genau dieser Montag, dass die Sprösslinge zu Hause sind. In Sachsen, Sachsen-Anhalt, Thüringen und Schleswig-Holstein ist nämlich ab heute auch der erste komplette Sommerferientag. Ausschlafen, Koffer packen oder einfach mal nichts tun, genau dafür sind Ferien ja da, zumindest für die Kids. Und auch die Reisewelle ist noch nicht zu Ende, denn schon am Donnerstag starten weitere Bundesländer in die Sommerferien. Heute vor 80 Jahren sorgte ein kleines Stück Stoff für einen riesigen Aufschrei. Es war ihr Itzi-Pizzi-Dini-Wini, Honolulu-Strand-Bikini. Auf einer Modenschau in Paris wurde nämlich der erste Bikini präsentiert. Vielen war dieser damals viel zu freizügig und auch genau deshalb wollte zunächst kein Model das neue Kleidungsstück tragen. Heute ist der Bikini aber aus Schwimmbädern und Stränden auf der ganzen Welt kaum noch wegzudenken. Am 6. Juli 1946 wurde dafür aber der Startschuss gesetzt. Kaum vorstellbar, aber auch Gangster-Rapper werden irgendwann älter. 50 Cent feiert heute seinen 51. Geburtstag. Der US-Rapper prägte Anfang der 2000er den Gangster-Rap wie kaum ein anderer und landete mit In Da Club einen Welthit. Sein bewegtes Leben und seine Musik machten ihn weltweit bekannt. Heutzutage ist 50 Cent weniger Gangster-Rapper, mehr dafür Schauspieler und erfolgreicher Produzent. Wir sagen Happy Birthday! Und um den Kontrast jetzt einfach mal wirklich perfekt zu machen, denn während es eben noch um Gangster-Rap ging, geht sie jetzt zum King of Rock'n'Roll. Heute vor 69 Jahren stürmte Elvis Presley mit All Shook Up die Spitze der britischen Charts. 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
1: Der Song wurde einer seiner größten Hits und sorgte auch dafür, dass der Elvis-Hype endgültig nach Europa schwappte.
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1: Und das war das Daily Update vom Montag. Übrigens, heute darf ganz offiziell so richtig viel geknutscht werden. Denn der 6. Juli ist nun mal der internationale Tag des Kusses. Und so ein Kuss ist vielseitig. Klein, groß, feucht, trocken, zur Begrüßung, zum Abschied, auf den Mund oder auf die Wange. Ihr wisst schon, der Tag des Kusses halt. Heute dürft ihr ihn gerne teilen. Und wer gerade niemanden zum Küssen hat, auch kein Problem. Denn für Singles gibt es heute den

0: nationalen Tag des Brathähnchens. Also einfach knusprig reinbeißen, ganz ohne Herzklopfen. Sven Weikam, Daily Redaktion.
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0: Guten Abend zusammen. Schön, dass wir mal die nächtliche Zeit wieder hier zusammen verbringen. Ich bin Sven und ja, was soll ich sagen? Ich mache einfach den nächsten Titel an.

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1: Viele von euch fragen sich sicherlich, warum ist denn der Typ da schon wieder im Radio um die Uhrzeit? Ja, die Antwort ist ganz einfach. Meine Schwiegereltern sind gerade zu Besuch und naja, gestern habe ich dann doch irgendwie den Staubsauger wohl zu später Zeit angeschmissen. War jetzt auch nicht die beste Idee, aber ich habe mir gedacht, so eine Nachtschicht heute hier im Radio, besser geht's gar nicht. Kommt gut durch die nächsten Stunden, hier ist wieder ein bisschen Musik für euch.

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Hier ist das Daily Update vom 6. Juli, damit einen schönen Montag zusammen. Ja, und für viele Eltern bedeutet genau dieser Montag, dass die Sprösslinge zu Hause sind. In Sachsen, Sachsen-Anhalt, Thüringen und Schleswig-Holstein ist nämlich ab heute auch der erste komplette Sommerferientag. Ausschlafen, Koffer packen oder einfach mal nichts tun, genau dafür sind Ferien ja da, zumindest für die Kids. Und auch die Reisewelle ist noch nicht zu Ende, denn schon am Donnerstag starten weitere Bundesländer in die Sommerferien. Heute vor 80 Jahren sorgte ein kleines Stück Stoff für einen riesigen Aufschrei. Auf einer Modenschau in Paris wurde nämlich der erste Bikini präsentiert. Vielen war dieser damals viel zu freizügig und auch genau deshalb wollte zunächst kein Model das neue Kleidungsstück tragen. Heute ist der Bikini aber aus Schwimmbädern und Stränden auf der ganzen Welt kaum noch wegzudenken. Am 6. Juli 1946 wurde dafür aber der Startschuss gesetzt. Kaum vorstellbar, aber auch Gangster-Rapper werden irgendwann älter. 50 Cent feiert heute seinen 51. Geburtstag. Der US-Rapper prägte Anfang der 2000er den Gangster-Rap wie kaum ein anderer und landete mit In Da Club einen

Sein bewegtes Leben und seine Musik machten ihn weltweit bekannt. Heutzutage ist 50 Cent weniger Gangster-Rapper, mehr dafür Schauspieler und erfolgreicher Produzent. Wir sagen Happy Birthday. Und um den Kontrast jetzt einfach mal wirklich perfekt zu machen, denn während es eben noch um Gangster-Rap ging, geht sie jetzt zum King of Rock'n'Roll. Heute vor 69 Jahren stürmte Elvis Presley mit All Shook Up die Spitze der britischen Charts. 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
1: Der Song wurde einer seiner größten Hits und sorgte auch dafür, dass der Elvis-Hype endgültig nach Europa schwappte.
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1: Und das war das Daily Update vom Montag. Übrigens, heute darf ganz offiziell so richtig viel geknutscht werden. Denn der 6. Juli ist nun mal der internationale Tag des Kusses. Und so ein Kuss ist vielseitig. Klein, groß, feucht, trocken, zur Begrüßung, zum Abschied, auf den Mund oder auf die Wange. Ihr wisst schon, der Tag des Kusses halt. Heute dürft ihr ihn gerne teilen und wer gerade niemanden zum Küssen hat, auch kein Problem. Denn für Singles gibt es heute den nationalen Tag des Brathähnchens, also einfach knusprig reinbeißen, ganz ohne Herzklopfen. Sven Weikam, Daily Redaktion.

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Ja, finde ich auch. Also bleibt einfach mit mir wach, ich habe nämlich genug Musik für die nächsten Stunden parat. Als Kind habe ich ja immer Gute-Nacht-Geschichten vorgelesen bekommen. Keine Sorge, das mache ich jetzt nicht, aber ich habe für euch einfach die perfekte Musik für diese Uhrzeit. Also, hier ist schon der nächste Soundtrack für die Nacht.

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Hier ist das Daily Update vom 6. Juli, damit einen schönen Montag zusammen. Ja, und für viele Eltern bedeutet genau dieser Montag, dass die Sprösslinge zu Hause sind. In Sachsen, Sachsen-Anhalt, Thüringen und Schleswig-Holstein ist nämlich ab heute auch der erste komplette Sommerferientag. Ausschlafen, Koffer packen oder einfach mal nichts tun, genau dafür sind Ferien ja da, zumindest für die Kids. Und auch die Reisewelle ist noch nicht zu Ende, denn schon am Donnerstag starten weitere Bundesländer in die Sommerferien. Heute vor 80 Jahren sorgte ein kleines Stück Stoff für einen riesigen Aufschrei. Es war ihr Itzi-Pizzi-Dini-Wini, Honolulu-Strand-Bikini. Auf einer Modenschau in Paris wurde nämlich der erste Bikini präsentiert. Vielen war dieser damals viel zu freizügig und auch genau deshalb wollte zunächst kein Model das neue Kleidungsstück tragen. Heute ist der Bikini aber aus Schwimmbädern und Stränden auf der ganzen Welt kaum noch wegzudenken. Am 6. Juli 1946 wurde dafür aber der Startschuss gesetzt. Kaum vorstellbar, aber auch Gangster-Rapper werden irgendwann älter. 50 Cent feiert heute seinen 51. Geburtstag. Der US-Rapper prägte Anfang der 2000er den Gangster-Rap wie kaum ein anderer und landete mit In Da Club, einem

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Sein bewegtes Leben und seine Musik machten ihn weltweit bekannt. Heutzutage ist 50 Cent weniger Gangster-Rapper, mehr dafür Schauspieler und erfolgreicher Produzent. Wir sagen Happy Birthday. Und um den Kontrast jetzt einfach mal wirklich perfekt zu machen, denn während es eben noch um Gangster-Rap ging, geht sie jetzt zum King of Rock'n'Roll. Heute vor 69 Jahren stürmte Elvis Presley mit All Shook Up die Spitze der britischen Charts. 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
1: Der Song wurde einer seiner größten Hits und sorgte auch dafür, dass der Elvis-Hype endgültig nach Europa schwappte.
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1: Und das war das Daily Update vom Montag. Übrigens, heute darf ganz offiziell so richtig viel geknutscht werden. Denn der 6. Juli ist nun mal der internationale Tag des Kusses. Und so ein Kuss ist vielseitig. Klein, groß, feucht, trocken, zur Begrüßung, zum Abschied, auf den Mund oder auf die Wange. Ihr wisst schon, der Tag des Kusses halt. Heute dürft ihr ihn gerne teilen und wer gerade niemanden zum Küssen hat, auch kein Problem. Denn für Singles gibt es heute den nationalen Tag des Brathähnchens, also einfach knusprig reinbeißen, ganz ohne Herzklopfen. Sven Weikamp, Daily Redaktion.

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Hier ist das Daily Update vom 6. Juli, damit einen schönen Montag zusammen. Ja, und für viele Eltern bedeutet genau dieser Montag, dass die Sprösslinge zu Hause sind. In Sachsen, Sachsen-Anhalt, Thüringen und Schleswig-Holstein ist nämlich ab heute auch der erste komplette Sommerferientag. Ausschlafen, Koffer packen oder einfach mal nichts tun, genau dafür sind Ferien ja da, zumindest für die Kids. Und auch die Reisewelle ist noch nicht zu Ende, denn schon am Donnerstag starten weitere Bundesländer in die Sommerferien. Heute vor 80 Jahren sorgte ein kleines Stück Stoff für einen riesigen Aufschrei. Auf einer Modenschau in Paris wurde nämlich der erste Bikini präsentiert. Vielen war dieser damals viel zu freizügig und auch genau deshalb wollte zunächst kein Model das neue Kleidungsstück tragen. Heute ist der Bikini aber aus Schwimmbädern und Stränden auf der ganzen Welt kaum noch wegzudenken. Am 6. Juli 1946 wurde dafür aber der Startschuss gesetzt. Kaum vorstellbar, aber auch Gangster-Rapper werden irgendwann älter. 50 Cent feiert heute seinen 51. Geburtstag. Der US-Rapper prägte Anfang der 2000er den Gangster-Rap wie kaum ein anderer und landete mit In Da Club einen

Sein bewegtes Leben und seine Musik machten ihn weltweit bekannt. Heutzutage ist 50 Cent weniger Gangster-Rapper, mehr dafür Schauspieler und erfolgreicher Produzent. Wir sagen Happy Birthday. Und um den Kontrast jetzt einfach mal wirklich perfekt zu machen, denn während es eben noch um Gangster-Rap ging, geht sie jetzt zum King of Rock'n'Roll. Heute vor 69 Jahren stürmte Elvis Presley mit All Shook Up die Spitze der britischen Charts. 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
1: Der Song wurde einer seiner größten Hits und sorgte auch dafür, dass der Elvis-Hype endgültig nach Europa schwappte.
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1: Und das war das Daily Update vom Montag. Übrigens, heute darf ganz offiziell so richtig viel geknutscht werden. Denn der 6. Juli ist nun mal der internationale Tag des Kusses. Und so ein Kuss ist vielseitig. Klein, groß, feucht, trocken, zur Begrüßung, zum Abschied, auf den Mund oder auf die Wange. Ihr wisst schon, der Tag des Kusses halt. Heute dürft ihr ihn gerne teilen und wer gerade niemanden zum Küssen hat, auch kein Problem. Denn für Singles gibt es heute den nationalen Tag des Brathähnchens, also einfach knusprig reinbeißen, ganz ohne Herzklopfen. Sven Weikamp, Daily Redaktion.

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Hier ist das Daily Update vom 6. Juli, damit einen schönen Montag zusammen. Ja, und für viele Eltern bedeutet genau dieser Montag, dass die Sprösslinge zu Hause sind. In Sachsen, Sachsen-Anhalt, Thüringen und Schleswig-Holstein ist nämlich ab heute auch der

0: Erste komplette Sommerferientag. Ausschlafen, Koffer packen oder einfach mal nichts tun. Genau dafür sind Ferien ja da, zumindest für die Kids. Und auch die Reisewelle ist noch nicht zu Ende, denn schon am Donnerstag starten weitere Bundesländer in die Sommerferien. Heute vor 80 Jahren sorgte ein kleines Stück Stoff für einen riesigen Aufschrei.
1: Es war ihr Itzi-Bitzi, Dini-Wini, Honolulu, Strand-Bikini.
0: Auf einer Modenschau in Paris wurde nämlich der erste Bikini präsentiert. Vielen war dieser damals viel zu freizügig und auch genau deshalb wollte zunächst kein Model das neue Kleidungsstück tragen. Heute ist der Bikini aber aus Schwimmbädern und Stränden auf der ganzen Welt kaum noch wegzudenken. Am 6. Juli 1946 wurde dafür aber der Startschuss gesetzt. Kaum vorstellbar, aber auch Gangster-Rapper werden irgendwann älter. 50 Cent feiert heute seinen 51. Geburtstag. Der US-Rapper prägte Anfang der 2000er den Gangster-Rap wie kaum ein anderer und landete mit In Da Club

Sein bewegtes Leben und seine Musik machten ihn weltweit bekannt. Heutzutage ist 50 Cent weniger Gangster-Rapper, mehr dafür Schauspieler und erfolgreicher Produzent. Wir sagen Happy Birthday. Und um den Kontrast jetzt einfach mal wirklich perfekt zu machen, denn während es eben noch um Gangster-Rap ging, geht sie jetzt zum King of Rock'n'Roll. Heute vor 69 Jahren stürmte Elvis Presley mit All Shook Up die Spitze der britischen Charts. 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
1: Der Song wurde einer seiner größten Hits und sorgte auch dafür, dass der Elvis-Hype endgültig nach Europa schwappte.
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1: Und das war das Daily Update vom Montag. Übrigens, heute darf ganz offiziell so richtig viel geknutscht werden. Denn der 6. Juli ist nun mal der internationale Tag des Kusses. Und so ein Kuss ist vielseitig. Klein, groß, feucht, trocken, zur Begrüßung, zum Abschied, auf den Mund oder auf die Wange. Ihr wisst schon, der Tag des Kusses halt. Heute dürft ihr ihn gerne teilen und wer gerade niemanden zum Küssen hat, auch kein Problem. Denn für Singles gibt es heute den nationalen Tag des Brathähnchens, also einfach knusprig reinbeißen, ganz ohne Herzklopfen. Sven Weikam, Daily Redaktion.

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Hier ist das Daily Update vom 6. Juli, damit einen schönen Montag zusammen. Ja, und für viele Eltern bedeutet genau dieser Montag, dass die Sprösslinge zu Hause sind. In Sachsen, Sachsen-Anhalt, Thüringen und Schleswig-Holstein ist nämlich ab heute auch der erste komplette Sommerferientag. Ausschlafen, Koffer packen oder einfach mal nichts tun, genau dafür sind Ferien ja da, zumindest für die Kids. Und auch die Reisewelle ist noch nicht zu Ende, denn schon am Donnerstag starten weitere Bundesländer in die Sommerferien. Heute vor 80 Jahren sorgte ein kleines Stück Stoff für einen riesigen Aufschrei. Es war

Auf einer Modenschau in Paris wurde nämlich der erste Bikini präsentiert. Vielen war dieser damals viel zu freizügig und auch genau deshalb wollte zunächst kein Model das neue Kleidungsstück tragen. Heute ist der Bikini aber aus Schwimmbädern und Stränden auf der ganzen Welt kaum noch wegzudenken. Am 6. Juli 1946 wurde dafür aber der Startschuss gesetzt. Kaum vorstellbar, aber auch Gangster-Rapper werden irgendwann älter. 50 Cent feiert heute seinen 51. Geburtstag. Der US-Rapper prägte Anfang der 2000er den Gangster-Rap wie kaum ein anderer und landete mit In Da Club, einem

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Sein bewegtes Leben und seine Musik machten ihn weltweit bekannt. Heutzutage ist 50 Cent weniger Gangster-Rapper, mehr dafür Schauspieler und erfolgreicher Produzent. Wir sagen Happy Birthday. Und um den Kontrast jetzt einfach mal wirklich perfekt zu machen, denn während es eben noch um Gangster-Rap ging, geht sie jetzt zum King of Rock'n'Roll. Heute vor 69 Jahren stürmte Elvis Presley mit All Shook Up die Spitze der britischen Charts. 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

Der Song wurde einer seiner größten Hits und sorgte auch dafür, dass der Elvis-Hype endgültig nach Europa schwappte. Und das war das Daily Update vom Montag. Übrigens, heute darf ganz offiziell so richtig viel geknutscht werden. Denn der 6. Juli ist nun mal der internationale Tag des Kusses. Und so ein Kuss ist vielseitig. Klein, groß, feucht, trocken, zur Begrüßung, zum Abschied, auf den Mund oder auf die Wange. Ihr wisst schon, der Tag des Kusses halt. Heute dürft ihr ihn gerne teilen und wer gerade niemanden zum Küssen hat, auch kein Problem. Denn für Singles gibt es heute den nationalen Tag des Brathähnchens, also einfach knusprig reinbeißen, ganz ohne Herzklopfen. Sven Weikamp, Daily Redaktion. 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

Hier ist das Daily Update vom 6. Juli, damit einen schönen Montag zusammen. Ja, und für viele Eltern bedeutet genau dieser Montag, dass die Sprösslinge zu Hause sind. In Sachsen, Sachsen-Anhalt, Thüringen und Schleswig-Holstein ist nämlich ab heute auch der erste komplette Sommerferientag. Ausschlafen, Koffer packen oder einfach mal nichts tun, genau dafür sind Ferien ja da, zumindest für die Kids. Und auch die Reisewelle ist noch nicht zu Ende, denn schon am Donnerstag starten weitere Bundesländer in die Sommerferien. Heute vor 80 Jahren sorgte ein kleines Stück Stoff für einen riesigen Aufschrei. Auf einer Modenschau in Paris wurde nämlich der erste Bikini präsentiert. Vielen war dieser damals viel zu freizügig und auch genau deshalb wollte zunächst kein Model das neue Kleidungsstück tragen. Heute ist der Bikini aber aus Schwimmbädern und Stränden auf der ganzen Welt kaum noch wegzudenken. Am 6. Juli 1946 wurde dafür aber der Startschuss gesetzt. Kaum vorstellbar, aber auch Gangster-Rapper werden irgendwann älter. 50 Cent feiert heute seinen 51. Geburtstag. Der US-Rapper prägte Anfang der 2000er den Gangster-Rap wie kaum ein anderer und landete mit In Da Club einen

Sein bewegtes Leben und seine Musik machten ihn weltweit bekannt. Heutzutage ist 50 Cent weniger Gangster-Rapper, mehr dafür Schauspieler und erfolgreicher Produzent. Wir sagen Happy Birthday. Und um den Kontrast jetzt einfach mal wirklich perfekt zu machen, denn während es eben noch um Gangster-Rap ging, geht sie jetzt zum King of Rock'n'Roll. Heute vor 69 Jahren stürmte Elvis Presley mit All Shook Up die Spitze der britischen Charts. 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

Der Song wurde einer seiner größten Hits und sorgte auch dafür, dass der Elvis-Hype endgültig nach Europa schwappte. Und das war das Daily Update vom Montag. Übrigens, heute darf ganz offiziell so richtig viel geknutscht werden. Denn der 6. Juli ist nun mal der internationale Tag des Kusses. Und so ein Kuss ist vielseitig. Klein, groß, feucht, trocken, zur Begrüßung, zum Abschied, auf den Mund oder auf die Wange. Ihr wisst schon, der Tag des Kusses halt. Heute dürft ihr ihn gerne teilen und wer gerade niemanden zum Küssen hat, auch kein Problem. Denn für Singles gibt es heute den nationalen Tag des Brathähnchens, also einfach knusprig reinbeißen, ganz ohne Herzklopfen. Sven Weikamm, Daily Redaktion.

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0: Hier ist das Daily Update vom 6. Juli, damit einen schönen Montag zusammen. Ja, und für viele Eltern bedeutet genau dieser Montag, dass die Sprösslinge zu Hause sind. In Sachsen, Sachsen-Anhalt, Thüringen und Schleswig-Holstein ist nämlich ab heute auch der erste komplette Sommerferientag. Ausschlafen, Koffer packen oder einfach mal nichts tun, genau dafür sind Ferien ja da, zumindest für die Kids. Und auch die Reisewelle ist noch nicht zu Ende, denn schon am Donnerstag starten weitere Bundesländer in die Sommerferien. Heute vor 80 Jahren sorgte ein kleines Stück Stoff für einen riesigen Aufschrei.
1: Es war ihr Itzi-Bitzi-Dini-Wini, Honolulu-Strand-Bikini.
0: Auf einer Modenschau in Paris wurde nämlich der erste Bikini präsentiert. Vielen war dieser damals viel zu freizügig und auch genau deshalb wollte zunächst kein Model das neue Kleidungsstück tragen. Heute ist der Bikini aber aus Schwimmbädern und Stränden auf der ganzen Welt kaum noch wegzudenken. Am 6. Juli 1946 wurde dafür aber der Startschuss gesetzt. Kaum vorstellbar, aber auch Gangster-Rapper werden irgendwann älter. 50 Cent feiert heute seinen 51. Geburtstag. Der US-Rapper prägte Anfang der 2000er den Gangster-Rap wie kaum ein anderer und landete mit In Da Club einen Weltmeister.

Sein bewegtes Leben und seine Musik machten ihn weltweit bekannt. Heutzutage ist 50 Cent weniger Gangster-Rapper, mehr dafür Schauspieler und erfolgreicher Produzent. Wir sagen Happy Birthday. Und um den Kontrast jetzt einfach mal wirklich perfekt zu machen, denn während es eben noch um Gangster-Rap ging, geht sie jetzt zum King of Rock'n'Roll. Heute vor 69 Jahren stürmte Elvis Presley mit All Shook Up die Spitze der britischen Charts. 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

Der Song wurde einer seiner größten Hits und sorgte auch dafür, dass der Elvis-Hype endgültig nach Europa schwappte. Und das war das Daily Update vom Montag. Übrigens, heute darf ganz offiziell so richtig viel geknutscht werden. Denn der 6. Juli ist nun mal der internationale Tag des Kusses. Und so ein Kuss ist vielseitig. Klein, groß, feucht, trocken, zur Begrüßung.

Küssung zum Abschied auf den Mund oder auf die Wange. Ihr wisst schon, der Tag des Kusses halt. Heute dürft ihr ihn gerne teilen und wer gerade niemanden zum Küssen hat, auch kein Problem, denn für Singles gibt es heute den nationalen Tag des Brathähnchens. Also einfach knusprig reinbeißen, ganz ohne Herzklopfen. Sven Beikam, Daily Redaktion.

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Hier ist das Daily Update vom 6. Juli, damit einen schönen Montag zusammen. Ja, und für viele Eltern bedeutet genau dieser Montag, dass die Sprösslinge zu Hause sind. In Sachsen, Sachsen-Anhalt, Thüringen und Schleswig-Holstein ist nämlich ab heute auch der erste komplette Sommerferientag. Ausschlafen, Koffer packen oder einfach mal nichts tun, genau dafür sind Ferien ja da, zumindest für die Kids. Und auch die Reisewelle ist noch nicht zu Ende, denn schon am Donnerstag starten weitere Bundesländer in die Sommerferien. Heute vor 80 Jahren sorgte ein kleines Stück Stoff für einen riesigen Aufschrei. Es war ihr Itzi-Bitzi-Dini-Wini, Honolulu-Strand-Bikini. Auf einer Modenschau in Paris wurde nämlich der erste Bikini präsentiert. Vielen war dieser damals viel zu freizügig und auch genau deshalb wollte zunächst kein Model das neue Kleidungsstück tragen. Heute ist der Bikini aber aus Schwimmbädern und Stränden auf der ganzen Welt kaum noch wegzudenken. Am 6. Juli 1946 wurde dafür aber der Startschuss gesetzt. Kaum vorstellbar, aber auch Gangster-Rapper werden irgendwann älter. 50 Cent feiert heute seinen 51. Geburtstag. Der US-Rapper prägte Anfang der 2000er den Gangster-Rap wie kaum ein anderer und landete mit In Da Club

Sein bewegtes Leben und seine Musik machten ihn weltweit bekannt. Heutzutage ist 50 Cent weniger Gangster-Rapper, mehr dafür Schauspieler und erfolgreicher Produzent. Wir sagen Happy Birthday. Und um den Kontrast jetzt einfach mal wirklich perfekt zu machen, denn während es eben noch um Gangster-Rap ging, geht sie jetzt zum King of Rock'n'Roll. Heute vor 69 Jahren stürmte Elvis Presley mit All Shook Up die Spitze der britischen Charts. 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

Der Song wurde einer seiner größten Hits und sorgte auch dafür, dass der Elvis-Hype endgültig nach Europa schwappte. Und das war das Daily Update vom Montag. Übrigens, heute darf ganz offiziell so richtig viel geknutscht werden. Denn der 6. Juli ist nun mal der internationale Tag des Kusses. Und so ein Kuss ist vielseitig. Klein, groß, feucht, trocken, zur Begrüßung, zum Abschied, auf den Mund oder auf die Wange. Ihr wisst schon, der Tag des Kusses halt. Heute dürft ihr ihn gerne teilen und wer gerade niemanden zum Küssen hat, auch kein Problem. Denn für Singles gibt es heute den nationalen Tag des Brathähnchens, also einfach knusprig reinbeißen, ganz ohne Herzklopfen. Sven Weikam, Daily Redaktion. 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

0: Hier ist das Daily Update vom 6. Juli, damit einen schönen Montag zusammen. Ja, und für viele Eltern bedeutet genau dieser Montag, dass die Sprösslinge zu Hause sind. In Sachsen, Sachsen-Anhalt, Thüringen und Schleswig-Holstein ist nämlich ab heute auch der erste komplette Sommerferientag. Ausschlafen, Koffer packen oder einfach mal nichts tun, genau dafür sind Ferien ja da, zumindest für die Kids. Und auch die Reisewelle ist noch nicht zu Ende, denn schon am Donnerstag starten weitere Bundesländer in die Sommerferien. Heute vor 80 Jahren sorgte ein kleines Stück Stoff für einen riesigen Aufschrei.
1: Es war ihr Itzi-Bitzi-Dini-Wini, Honolulu-Strand-Bikini.
0: Auf einer Modenschau in Paris wurde nämlich der erste Bikini präsentiert. Vielen war dieser damals viel zu freizügig und auch genau deshalb wollte zunächst kein Model das neue Kleidungsstück tragen. Heute ist der Bikini aber aus Schwimmbädern und Stränden auf der ganzen Welt kaum noch wegzudenken. Am 6. Juli 1946 wurde dafür aber der Startschuss gesetzt. Kaum vorstellbar, aber auch Gangster-Rapper werden irgendwann älter. 50 Cent feiert heute seinen 51. Geburtstag. Der US-Rapper prägte Anfang der 2000er den Gangster-Rap wie kaum ein anderer und landete mit In Da Club einen Welthit.

Sein bewegtes Leben und seine Musik machten ihn weltweit bekannt. Heutzutage ist 50 Cent weniger Gangster-Rapper, mehr dafür Schauspieler und erfolgreicher Produzent. Wir sagen Happy Birthday. Und um den Kontrast jetzt einfach mal wirklich perfekt zu machen, denn während es eben noch um Gangster-Rap ging, geht sie jetzt zum King of Rock'n'Roll. Heute vor 69 Jahren stürmte Elvis Presley mit All Shook Up die Spitze der britischen Charts. 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
1: Der Song wurde einer seiner größten Hits und sorgte auch dafür, dass der Elvis-Hype endgültig nach Europa schwappte.
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1: Und das war das Daily Update vom Montag. Übrigens, heute darf ganz offiziell so richtig viel geknutscht werden. Denn der 6. Juli ist nun mal der internationale Tag des Kusses. Und so ein Kuss ist vielseitig. Klein, groß, feucht, trocken, zur Begrüßung, zum Abschied, auf den Mund oder auf die Wange. Ihr wisst schon, der Tag des Kusses halt. Heute dürft ihr ihn gerne teilen und wer gerade niemanden zum Küssen hat, auch kein Problem. Denn für Singles gibt es heute den nationalen Tag des Brathähnchens, also einfach knusprig reinbeißen, ganz ohne Herzklopfen. Sven Weikam, Daily Redaktion.

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0: Hier ist das Daily Update vom 6. Juli, damit einen schönen Montag zusammen. Ja, und für viele Eltern bedeutet genau dieser Montag, dass die Sprösslinge zu Hause sind. In Sachsen, Sachsen-Anhalt, Thüringen und Schleswig-Holstein ist nämlich ab heute auch der erste komplette Sommerferientag. Ausschlafen, Koffer packen oder einfach mal nichts tun, genau dafür sind Ferien ja da, zumindest für die Kids. Und auch die Reisewelle ist noch nicht zu Ende, denn schon am Donnerstag starten weitere Bundesländer in die Sommerferien. Heute vor 80 Jahren sorgte ein kleines Stück Stoff für einen riesigen Aufschrei.
1: Es war ihr Itzi-Pizzi-Dini-Wini, Honolulu-Strand-Bikini.
0: Auf einer Modenschau in Paris wurde nämlich der erste Bikini präsentiert. Vielen war dieser damals viel zu freizügig und auch genau deshalb wollte zunächst kein Model das neue Kleidungsstück tragen. Heute ist der Bikini aber aus Schwimmbädern und Stränden auf der ganzen Welt kaum noch wegzudenken. Am 6. Juli 1946 wurde dafür aber der Startschuss gesetzt. Kaum vorstellbar, aber auch Gangster-Rapper werden irgendwann älter. 50 Cent feiert heute seinen 51. Geburtstag. Der US-Rapper prägte Anfang der 2000er den Gangster-Rap wie kaum ein anderer und landete mit In Da Club einen Welthit. Sein bewegtes Leben und seine Musik machten ihn weltweit bekannt. Heutzutage ist 50 Cent weniger Gangster-Rapper, mehr dafür Schauspieler und erfolgreicher Produzent. Wir sagen Happy Birthday. Und um den Kontrast jetzt einfach mal wirklich perfekt zu machen, denn während es eben noch um Gangster-Rap ging, geht sie jetzt zum King of Rock'n'Roll. Heute vor 69 Jahren stürmte Elvis Presley mit All Shook Up die Spitze der britischen Charts.
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Der Song wurde einer seiner größten Hits und sorgte auch dafür, dass der Elvis-Hype endgültig nach Europa schwappte. Und das war das Daily Update vom Montag. Übrigens, heute darf ganz offiziell so richtig viel geknutscht werden. Denn der 6. Juli ist nun mal der internationale Tag des Kusses. Und so ein Kuss ist vielseitig. Klein, groß, feucht, trocken, zur Begrüßung, zum Abschied, auf den Mund oder auf die Wange. Ihr wisst schon, der Tag des Kusses halt. Heute dürft ihr ihn gerne teilen und wer gerade niemanden zum Küssen hat, auch kein Problem. Denn für Singles gibt es heute den nationalen Tag des Brathähnchens, also einfach knusprig reinbeißen, ganz ohne Herzklopfen. Sven Weikamm, Daily Redaktion.

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Hier ist das Daily Update vom 6. Juli, damit einen schönen Montag zusammen. Ja, und für viele Eltern bedeutet genau dieser Montag, dass die Sprösslinge zu Hause sind. In Sachsen, Sachsen-Anhalt, Thüringen und Schleswig-Holstein ist nämlich ab heute auch der erste komplette Sommerferientag. Ausschlafen, Koffer packen oder einfach mal nichts tun, genau dafür sind Ferien ja da, zumindest für die Kids. Und auch die Reisewelle ist noch nicht zu Ende, denn schon am Donnerstag starten weitere Bundesländer in die Sommerferien. Heute vor 80 Jahren sorgte ein kleines Stück Stoff für einen riesigen Aufschrei. Es war ihr Itzi-Bitzi-Dini-Wini, Honolulu-Strand-Bikini. Auf einer Modenschau in Paris wurde nämlich der erste Bikini präsentiert. Vielen war dieser damals viel zu freizügig und auch genau deshalb wollte zunächst kein Model das neue Kleidungsstück tragen. Heute ist der Bikini aber aus Schwimmbädern und Stränden auf der ganzen Welt kaum noch wegzudenken. Am 6. Juli 1946 wurde dafür aber der Startschuss gesetzt. Kaum vorstellbar, aber auch Gangster-Rapper werden irgendwann älter. 50 Cent feiert heute seinen 51. Geburtstag. Der US-Rapper prägte Anfang der 2000er den Gangster-Rap wie kaum ein anderer und landete mit In Da Club einen Weltmeister.

Sein bewegtes Leben und seine Musik machten ihn weltweit bekannt. Heutzutage ist 50 Cent weniger Gangster-Rapper, mehr dafür Schauspieler und erfolgreicher Produzent. Wir sagen Happy Birthday. Und um den Kontrast jetzt einfach mal wirklich perfekt zu machen, denn während es eben noch um Gangster-Rap ging, geht sie jetzt zum King of Rock'n'Roll. Heute vor 69 Jahren stürmte Elvis Presley mit All Shook Up die Spitze der britischen Charts. 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
1: Der Song wurde einer seiner größten Hits und sorgte auch dafür, dass der Elvis-Hype endgültig nach Europa schwappte.
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1: Und das war das Daily Update vom Montag. Übrigens, heute darf ganz offiziell so richtig viel geknutscht werden. Denn der 6. Juli ist nun mal der internationale Tag des Kusses. Und so ein Kuss ist vielseitig. Klein, groß, feucht, trocken, zur Begrüßung, zum Abschied, auf den Mund oder auf die Wange. Ihr wisst schon, der Tag des Kusses halt. Heute dürft ihr ihn gerne teilen und wer gerade niemanden zum Küssen hat, auch kein Problem. Denn für Singles gibt es heute den nationalen Tag des Brathähnchens, also einfach knusprig reinbeißen, ganz ohne Herzklopfen. Sven Weikamp, Daily Redaktion.

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Hier ist das Daily Update vom 6. Juli, damit einen schönen Montag zusammen. Ja, und für viele Eltern bedeutet genau dieser Montag, dass die Sprösslinge zu Hause sind. In Sachsen, Sachsen-Anhalt, Thüringen und Schleswig-Holstein ist nämlich ab heute auch der erste komplette Sommerferientag. Ausschlafen, Koffer packen oder einfach mal nichts tun, genau dafür sind Ferien ja da, zumindest für die Kids. Und auch die Reisewelle ist noch nicht zu Ende, denn schon am Donnerstag starten weitere Bundesländer in die Sommerferien. Heute vor 80 Jahren sorgte ein kleines Stück Stoff für einen riesigen Aufschrei. Es war ihr Itzi-Bitzi-Dini-Wini, Honolulu-Strand-Bikini. Auf einer Modenschau in Paris wurde nämlich der erste Bikini präsentiert. Vielen war dieser damals viel zu freizügig und auch genau deshalb wollte

zunächst kein Model das neue Kleidungsstück tragen. Heute ist der Bikini aber aus Schwimmbädern und Stränden auf der ganzen Welt kaum noch wegzudenken. Am 6. Juli 1946 wurde dafür aber der Startschuss gesetzt. Kaum vorstellbar, aber auch Gangster-Rapper werden irgendwann älter. 50 Cent feiert heute seinen 51. Geburtstag. Der US-Rapper prägte Anfang der 2000er den Gangster-Rap wie kaum ein anderer und landete mit In Da Club einen

Sein bewegtes Leben und seine Musik machten ihn weltweit bekannt. Heutzutage ist 50 Cent weniger Gangster-Rapper, mehr dafür Schauspieler und erfolgreicher Produzent. Wir sagen Happy Birthday. Und um den Kontrast jetzt einfach mal wirklich perfekt zu machen, denn während es eben noch um Gangster-Rap ging, geht sie jetzt zum King of Rock'n'Roll. Heute vor 69 Jahren stürmte Elvis Presley mit All Shook Up die Spitze der britischen Charts. 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
1: Der Song wurde einer seiner größten Hits und sorgte auch dafür, dass der Elvis-Hype endgültig nach Europa schwappte.
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1: Und das war das Daily Update vom Montag. Übrigens, heute darf ganz offiziell so richtig viel geknutscht werden. Denn der 6. Juli ist nun mal der internationale Tag des Kusses. Und so ein Kuss ist vielseitig. Klein, groß, feucht, trocken, zur Begrüßung, zum Abschied, auf den Mund oder auf die Wange. Ihr wisst schon, der Tag des Kusses halt. Heute dürft ihr ihn gerne teilen und wer gerade niemanden zum Küssen hat, auch kein Problem. Denn für Singles gibt es heute den nationalen Tag des Brathähnchens, also einfach knusprig reinbeißen, ganz ohne Herzklopfen. Sven Weikam, Daily Redaktion.
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0: Hier ist das Daily Update vom 6. Juli, damit einen schönen Montag zusammen. Ja, und für viele Eltern bedeutet genau dieser Montag, dass die Sprösslinge zu Hause sind. In Sachsen, Sachsen-Anhalt, Thüringen und Schleswig-Holstein ist nämlich ab heute auch der erste komplette Sommerferientag. Ausschlafen, Koffer packen oder einfach mal nichts tun, genau dafür sind Ferien ja da, zumindest für die Kids. Und auch die Reisewelle ist noch nicht zu Ende, denn schon am Donnerstag starten weitere Bundesländer in die Sommerferien. Heute vor 80 Jahren sorgte ein kleines Stück Stoff für einen riesigen Aufschrei.
1: Es war ihr Itzi-Pizzi-Dini-Wini, Honolulu-Strand-Bikini.
0: Auf einer Modenschau in Paris wurde nämlich der erste Bikini präsentiert. Vielen war dieser damals viel zu freizügig und auch genau deshalb wollte zunächst kein Model das neue Kleidungsstück tragen. Heute ist der Bikini aber aus Schwimmbädern und Stränden auf der ganzen Welt kaum noch wegzudenken. Am 6. Juli 1946 wurde dafür aber der Startschuss gesetzt. Kaum vorstellbar, aber auch Gangster-Rapper werden irgendwann älter. 50 Cent feiert heute seinen 51. Geburtstag. Der US-Rapper prägte Anfang der 2000er den Gangster-Rap wie kaum ein anderer und landete

in der Club einen Welthit. Sein bewegtes Leben und seine Musik machten ihn weltweit bekannt. Heutzutage ist 50 Cent weniger Gangster-Rapper, mehr dafür Schauspieler und erfolgreicher Produzent. Wir sagen Happy Birthday. Und um den Kontrast jetzt einfach mal wirklich perfekt zu machen, denn während es eben noch um Gangster-Rap ging, geht sie jetzt zum King of Rock'n'Roll. Heute vor 69 Jahren stürmte Elvis Presley mit All Shook Up die Spitze der britischen Charts. 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
1: Der Song wurde einer seiner größten Hits und sorgte auch dafür, dass der Elvis-Hype endgültig nach Europa schwappte.
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1: Und das war das Daily Update vom Montag. Übrigens, heute darf ganz offiziell so richtig viel geknutscht werden. Denn der 6. Juli ist nun mal der internationale Tag des Kusses. Und so ein Kuss ist vielseitig. Klein, groß, feucht, trocken, zur Begrüßung, zum Abschied, auf den Mund oder auf die Wange. Ihr wisst schon, der Tag des Kusses halt. Heute dürft ihr ihn gerne teilen und wer gerade niemanden zum Küssen hat, auch kein Problem. Denn für Singles gibt es heute den nationalen Tag des Brathähnchens, also einfach knusprig reinbeißen, ganz ohne Herzklopfen. Sven Beikam, Daily Redaktion.
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0: Hier ist das Daily Update vom 6. Juli, damit einen schönen Montag zusammen. Ja, und für viele Eltern bedeutet genau dieser Montag, dass die Sprösslinge zu Hause sind. In Sachsen, Sachsen-Anhalt, Thüringen und Schleswig-Holstein ist nämlich ab heute auch der erste komplette Sommerferientag. Ausschlafen, Koffer packen oder einfach mal nichts tun, genau dafür sind Ferien ja da, zumindest für die Kids. Und auch die Reisewelle ist noch nicht zu Ende, denn schon am Donnerstag starten weitere Bundesländer in die Sommerferien. Heute vor 80 Jahren sorgte ein kleines Stück Stoff für einen riesigen Aufschrei.
1: Es war ihr Itzi-Bitzi-Dini-Wini, Honolulu-Strand-Bikini.
0: Auf einer Modenschau in Paris wurde nämlich der erste Bikini präsentiert. Vielen war dieser damals viel zu freizügig und auch genau deshalb wollte zunächst kein Model das neue Kleidungsstück tragen. Heute ist der Bikini aber aus Schwimmbädern und Stränden auf der ganzen Welt kaum noch wegzudenken. Am 6. Juli 1946 wurde dafür aber der Startschuss gesetzt. Kaum vorstellbar, aber auch Gangster-Rapper werden irgendwann älter. 50 Cent feiert heute seinen 51. Geburtstag. Der US-Rapper prägte Anfang der 2000er den Gangster-Rap wie kaum ein anderer und landete mit In Da Club einen

Sein bewegtes Leben und seine Musik machten ihn weltweit bekannt. Heutzutage ist 50 Cent weniger Gangster-Rapper, mehr dafür Schauspieler und erfolgreicher Produzent. Wir sagen Happy Birthday. Und um den Kontrast jetzt einfach mal wirklich perfekt zu machen, denn während es eben noch um Gangster-Rap ging, geht sie jetzt zum King of Rock'n'Roll. Heute vor 69 Jahren stürmte Elvis Presley mit All Shook Up die Spitze der britischen Charts. 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
1: Der Song wurde einer seiner größten Hits und sorgte auch dafür, dass der Elvis-Hype endgültig nach Europa schwappte.
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1: Und das war das Daily Update vom Montag. Übrigens, heute darf ganz offiziell so richtig viel geknutscht werden. Denn der 6. Juli ist nun mal der internationale Tag des Kusses. Und so ein Kuss ist vielseitig. Klein, groß, feucht, trocken, zur Begrüßung, zum Abschied, auf den Mund oder auf die Wange. Ihr wisst schon, der Tag des Kusses halt. Heute dürft ihr ihn gerne teilen und wer gerade niemanden zum Küssen hat, auch kein Problem. Denn für Singles gibt es heute den nationalen Tag des Brathähnchens, also einfach knusprig reinbeißen, ganz ohne Herzklopfen. Sven Beikam, Daily Redaktion.

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0: So, wir gucken mal, ob irgendwie alles noch funktioniert.
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0: Ja, ja, scheint zu laufen. Ja, in der Nacht zum Dienstag bleibt es im Norden und im Osten oft dicht bewölkt und es regnet oder nieselt immer wieder ein bisschen. Dabei ja, bleibt es aber ein lebhafter und Westwind und ein stetiger Begleiter. Und er bringt tatsächlich vom nördlichen Niedersachsen her bis Schleswig-Holstein und Mecklenburg-Vorpommern frische bis stärkere Böen an der Nord- und Ostsee, tiefe und stürmische Böen. Im Rest lockern sich die Wolken so ein bisschen auf. Gerade vom Rheinland-Pfalz bis zum Saarland bis ins südliche Baden-Württemberg und Bayern ist es zum Glück endlich wieder klar und auch ein bisschen frisch. Nämlich einheitliche Tiefstemperaturen, 17 oder 16 Grad, sonst wären so 19 im Ruhrgebiet und am frischesten ist es dann an den Alpentälern mit bis zu 12 Grad. Ja, morgen am Dienstag, da sind im Norden und Osten viele Wolken und einzelne Schauer unterwegs. Sonnig sieht es dagegen eher im Süden und im Westen aus. Neben Wolken scheint dort auch immer mal wieder die Sonne und am meisten dann in Baden-Württemberg und warm dann auch in den Regionen. Im Nord- und Ostsee nicht wirklich warm. 18 oder 19 Grad. Der Oberrhein, da wird es dann schon wieder ein bisschen wärmer. Bis zu 36 Grad. Mehr zum Wetter, dann gleich in gut einer halben Stunde.
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0: Da habe ich was für euch, nämlich A555 Bonn Richtung Köln zwischen Rodenkirch und Kreuz Köln Süd. Aktuell 2 Kilometer Stau. Des Weiteren B8 Passau, Regensburger Straße in Höhe Heinrichstraße. Da gibt es einen defekten LKW. Des Weiteren noch A8 Salzburg Richtung München zwischen Bad Albingen und Irschberg. Da ist der linke Fahrstreifen und der mittlere Fahrstreifen gesperrt wegen einer Unfallaufnahme. Und A10 östlicher Berlinring, Berlin-Dreieck Barin, Dreieck Spreenau zwischen Rudersdorf und Erkner, da gibt es auslaufende Flüssigkeiten auf dem rechten Fahrbahnstreifen. Deswegen fahrt da am besten besonders vorsichtig. Wir starten rein in euren Lieblingsmontag.
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0: Ja, moin und damit willkommen zurück hier bei dir in deinem Lieblingsradio. Ich bin wieder da. Vielen Dank an den lieben guten Kollegen Nico, der mich die letzten 2 Wochen so ein bisschen hier unterstützt hat. Das war sehr schön. Und wenn ich jetzt wieder da bin, gibt es natürlich auch gute Musik wieder für euren Montagfeier. Wir haben gleich für euch unter anderem Kungs mit Lipstick. Kennt ihr sicherlich, ne? Aber in einer ganz besonderen Version. Was? Das hörst du gleich. Und falls du was hast und damit auch loswerden möchtest, mach es doch gerne deineafterwork.de. Klick dich da gerne rein und schreibe gerne, geht auch per WhatsApp 04131 22 77 869 oder einfach dem Deine Afterwork-Bot auf Telegram schreiben. Der weiß genau, was wie das passiert. Einfach ihm schreiben und ich kriege es hier sofort zu Gesicht. Wir starten rein mit cooler Mucke für den Montag Feierabend und das nämlich mit Josh Ashwa. Ich starte erstmal ganz gut durch, ne? Mit Anyone for You im Nathan Dawn Remix. Euch einen wunderschönen Montag Feierabend.
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0: Schöne Version von Kungs und Lipstick, ne? Im Dub Dogs and R&D Remix. Wunderschöne, coole Nummer hier in deiner Afterwork. Coole Mucke für den Montag. Feierabend.
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0: Ja, es ist... Ich muss die nehmen, stimmt. Es ist wieder soweit, das neue Haushaltsjahr muss ja langsam aber sicher bestimmt werden. Und da gibt es tatsächlich jetzt schon tatsächlich besondere Sachen. Nämlich das Bundeskabinett hat nämlich heute den Regierungsentwurf für den Bundeshaushalt 2027 auf den Weg gebracht, der eine massive Neuverschuldung in Höhe von mehr als 200 Milliarden Euro vorsieht. Das teilte nämlich heute die Bundesregierung mit. Man nimmt nämlich sich in Anspruch, dass tatsächlich auch bei der Konsolidierung des Haushalts vorankommen. So plant dazu unter anderem Steuererhöhungen auf Alkohol. Der Entwurf sieht aber auch Kürzungen etwa beim Rentenzuschuss vor. Zudem soll tatsächlich eine Umschichtung von Geld aus dem Klima- und Transformationsfonds sowie eine spätere Tilgung des Bundeswehr-Sondervermögens den Haushalt entlassen. Ja, und Finanzminister Lars Klingbeil will Details des am Freitag vorab bekannt gegebenen Etatentwurfs des Bilanzplans bis 2030 am späten Nachmittag der Presse erläutern. Ja, nach dem Kabinettbeschluss geht tatsächlich der Haushalt in eine parlamentarische Beratung. Der Bundestag soll das Etat Ende November verabschieden. Üblicherweise kommt es noch zu Änderungen am Regierungsentwurf. Und ja, auf jeden Fall neue Ausgaben veranschlagt in Höhe von 555,4 Milliarden Euro. Das ist also deutlich mehr als im laufenden Jahr, in dem 524 Milliarden Euro zu Buche stehen. Massiv mehr Geld sollte sie da in die Bundeswehr fließen. Im Kernhaushalt soll 2027 Ausgaben im Verteidigungsetat um rund 109 Milliarden Euro geplant sein, also ein Drittel mehr als im Budget von 2026. Und Ausgaben für die Verteidigung und Sicherheit fallen letztlich nur mit einer Grenze von 1% des Bruttoinlandsproduktes unter der Schuldenbremse. Dazu sollen rund 30 Milliarden Euro aus dem Sondervermögen für die Bundeswehr kommen. Ja, es gibt Streit natürlich um den Klimafonds, das ist auch so ein kleines Thema und viele weitere wunderschöne Sachen. Ob das natürlich so alles passiert, was wir jetzt da so alles gehört haben, also dass wirklich 200 Milliarden Euro weitere Schulden aufgenommen werden sollen. Sind wir mal auf jeden Fall gespannt, was da passiert und ob es wirklich hundertprozentig passieren wird. Aber ihr könnt mir gerne eure Meinung dazu schreiben, wie ihr das findet. 200 Milliarden Euro. Was könnten wir mit 200 Milliarden Euro machen? Ah, gute Frage. Viele E-Autos kaufen. Das wäre ein ganz interessanter Gedanke. Warum zu E-Autos? Darüber haben wir gleich ein wunderschönes Thema.
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0: My Lovin'. Redondo und Sanders. Wirklich geiler Song. All My Lovin' konnte man tatsächlich auch gestern sagen. Die Cologne Pride war ja in Köln. 1,5 Millionen Menschen waren dort. Kaum zu glauben. So voll war Köln noch nie. Also, nicht zu dieser Zeit, beziehungsweise zu einem Event. Und Event ist tatsächlich auch mal was Gutes, denn die Koffer sind gepackt, das Ziel ist im Navi eingeben und die Reise kann losgehen. Und wer tatsächlich mit einem E-Auto in den Urlaub fährt, das habe ich ja getan, soll ja seine Strecke allerdings genauer planen und tatsächlich, als es viele andere Autofahrer bisher gewohnt sind. Wie das am möglichsten und am entspanntesten gelingt, das erklärt uns jetzt Alexander Römer vom ADAC. Hallo!
1: Hallo!
0: Ja, was gilt denn speziell vor der Reise mit einem E-Auto zu beachten? Oder was sollte man da am besten beachten?
1: Mittlerweile ist es tatsächlich so, dass die Reichweite von den meisten E-Autos schon groß genug ist und auch die Ladeinfrastruktur ist in vielen europäischen Ländern jetzt auch echt gut ausgebaut. Aber trotzdem sollte man natürlich vor der Reise ein bisschen Planung beachten und eben genügend Reisezeit auch einplanen und einkalkulieren. Also am besten schon vorher schauen, wann und wo geladen wird, beziehungsweise wie man das dann auch mit Pausen verknüpft.
0: Ja, wie viel Pause muss ich denn zum Laden einplanen?
1: Das kommt ganz auf die Reichweite des Autos an. Was man hier sagen muss, ist, dass es wichtig ist, dass man mit 100% Akkuladung losfährt. Viele laden ja im Alltag bewusst nicht auf 100%, um den Akku zu schonen. Aber gerade wenn man längere Fahrten macht, dann kann das durchaus sinnvoll sein, auch einmal voll zu laden. Deswegen sollte man darauf achten, dass die Begrenzung ausgeschaltet ist und der Akku auch wirklich vollgeladen ist, wenn man losfährt. Und dann lohnt sich natürlich auch gezielt, Schnellladestationen anzufahren.
0: Genau. Wie plane ich denn die Route am besten?
1: Für die Routenplanung ist natürlich die Reichweite vom Auto, aber auch das Netz an Schnellladestationen auf der Strecke wichtig. Dafür gibt es spezielle Apps, die helfen bei der Planung und zeigen eben, wo es Ladestationen gibt. Kann dann natürlich auch sinnvoll sein, Standorte auszuwählen, die möglichst viele Ladestationen haben, weil dann ist die Wahrscheinlichkeit auch größer, dass man an eine Ladestation kommt, die nicht besetzt ist. Und am besten dann nicht zur Hauptreisezeit fahren, wenn alle unterwegs sind. Dann können natürlich auch viele Ladepunkte schnell voll sein und dann dauert es natürlich ein bisschen länger.
0: Genau, das hab ich gestern festgestellt. Gibt es denn im Ausland etwas Spezielles zu beachten?
1: Was man natürlich beachten sollte, ist, dass gerade Schnellladestationen im Süden Europas ein bisschen rarer sind als bei uns und auch abseits der Hauptreiserouten gibt es weniger Schnellladestationen. Deswegen vorab natürlich wichtig, das zum einen zu überprüfen, wo die Ladestationen liegen und aber auch zu überprüfen, was für Bezahlmöglichkeiten an der Ladestation im Ausland bestehen und ob dann eben die heimischen Ladekarten oder auch die Lade-Apps auch in den Reiseländern funktionieren. Und im Vorfeld auch natürlich schauen, ob man sich bei den Ladestationenbetreibern vorab registrieren muss, dann spart man sich einfach vor Ort auch Zeit.
0: Und vielleicht auch Geld. Zum Schluss, wie kann ich denn die Ladezeit am besten sinnvoll nutzen?
1: Die Ladepausen kann man tatsächlich ganz sinnvoll nutzen mit einem Gang zur Toilette, mit Essens- und Snackpausen, ein bisschen die Beine vertreten. Das ist ja so oder so nicht verkehrt, zwischendurch mal eine Pause zu machen. Also da kann man das Laden gut mit verbinden. Mit dem ADAC E-Charge-Tarif haben ADAC-Mitglieder bei Aral zum Beispiel auch die Möglichkeit, spezielle Angebote in den Shops wahrzunehmen. Und für ADAC-Mitglieder gibt es über die Aral Pulse-App Zugang zu einem vergünstigten Ladepreis an deren Ladestation. Und das lohnt sich dann insbesondere natürlich bei Schnellladestationen in Deutschland.
0: Auf jeden Fall. Alexander Römer vom ADAC, vielen Dank fürs Gespräch bei uns.
1: Sehr gerne.
0: Ja, bei längeren Reisen mit dem E-Auto kommt es natürlich vor allem auf die gute Vorbereitung an. Man muss es nicht machen, man kann es machen. Man kann aber vorher mal so ein bisschen in Routenplanern, also es gibt ja Apps für Routenplaner fürs E-Auto, wo man denn laden könnte. Wenn es einem passt, dann vielleicht da, wenn nicht, dann nicht. Also wer seine Route im Voraus so ein bisschen plant und Standardstation nutzt, kann tatsächlich die Reisezeit deutlich verkürzen. Weitere Informationen dazu gibt es natürlich unter adac.de/e-charge. Da findet ihr auch das Angebot vom ADAC e-charge Tarif zusammen in Kooperation mit Aral. Schaut da gerne mal vorbei und wir machen weiter mit cooler Mucke für den Montag Feierabend. Sehr schönes auf jeden Fall. Genau. Anma and Mac Myers mit Warning hier in deiner Afterwork.
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0: wollte schon gerade sagen Salamanca mit Burns, aber nein, das ist ja Anima featuring Mac Myers mit Running hier in deiner Afterwork. Ich bin noch gar nicht da, wo ich sein muss, jetzt aber.
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0: So, in der Nacht zum Mittag bleibt es im Norden und Osten auf dicht bewölkt und es regnet oder nieselt immer mal wieder so ein bisschen. Dazu bildet sich ein lebhafter Westwind mit einer kleinen stetigen Begleiter und er bringt tatsächlich vom nördlichen Niedersachsen bis nach Schleswig-Holstein und Mecklenburg-Vorpommern Flüsse bis starke Böen an der Nord- und Ostsee. Steife und stürmische Böen. Im Rest des Landes lockert es tatsächlich die Wolken so ein bisschen auf. Gerade vom Rheinland-Pfalz bis zum Saarland bis ins südliche Baden-Württemberg und Bayern. Dann wird es da nämlich sehr, sehr klar. Und auch vielleicht ein bisschen kühl. Einheitliche Temperaturen so zwischen 17 oder 16 Grad. Sonst sind es so 19 Grad im Ruhrgebiet. Und bis zu am frischesten wird es da in den Alpentälern mit bis zu 12 Grad. Ja, morgen am Dienstag ist im Norden und Osten viele Wolken und einzelne kleine Schauer unterwegs. Sonniger sieht es dann tatsächlich im Süden und im Westen aus. Denn neben Wolken scheint dort noch immer wieder die Sonne und am meisten dann in Baden-Württemberg. Aber leider wird es dann auch wieder warm. Am Nord- und Ostsee ist es dann tatsächlich noch sehr, sehr gut, bei 18 bis 19 Grad. Am Oberrhein wird es dann nochmal ein bisschen wärmer, bis zu 36 Grad. Dazu ist ein bisschen Wind möglich, aber 36 Grad ist auch nicht wirklich schön. Wir gucken mal so ein bisschen noch auf den Rest der Woche, ob wir wieder so einen Hitzesommer bekommen wie vor zwei Wochen. Der Mittwoch im Südwesten weiterhin meist Sonnenschein, sonst neben zeitweise Sonnenschein immer mal wieder dichte Wolken, dazu einzelne Schauer und von der Nordsee bis zum Sachsen. In Alpen kann es tatsächlich auch mal einzelne Schauer geben. 19 Grad in Nordfriesland bis zu 32 Grad im Markgräflerland, im Osten tatsächlich noch ein bisschen windig, aber das ist nicht so schlimm. Der Donnerstag ist es im Norden und Osten weiterhin eher wolkig, aber kaum noch Schauer. Im Westen und Süden sonnig und heiß bei 21 bis 36 Grad und der Freitag natürlich passend zum Wochenende. Viel Sonnenschein und dazu wenig Wolken, meist trocken und an den Alpen auch kleine einzelne Schauer oder auch Gewitterrisiko, aber das bei 23 bis 36 Grad. Ich weiß nicht, was ich euch dazu sagen soll, ich kann nur sagen, es wird wieder warm und wenn ich jetzt mal so ein bisschen auf die Trendkurve gucke für beispielsweise den 14.07. oder 15.07., da sehe ich Temperaturen ja so um die 35 bis 37 Grad. Ist natürlich schwankend, gebe ich offen und ehrlich zu, aber es könnte auch ein bisschen Regen geben in den Wochen. Wir gucken einfach mal, was passiert, wenn es wieder warm wird, ja, dann ist es halt so, ne? Aber ich glaube, den Hitzesommer mit 40 Grad, den sollten wir vielleicht geschafft haben.
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0: Ja, es ist soweit. Entschuldigung, ich bin gerade so ein bisschen vertieft. Ihr kennt das sicherlich. Ihr bucht tatsächlich auf einem großen Reiseportal einen Flug und zack, ja, wird euch tatsächlich direkt das passende Hotel dazu mit angeboten. Ein Klick und alles landet in einem Warenkorb. Wer aber dachte, er hätte damit tatsächlich eine geschützte, so rundum sorglos Paket, ja, dem wurde tatsächlich beim Problem oft enttäuscht, nämlich keine echte Pauschalreise, heißt es dann oft im Kleingedruckten. Und damit räumt das EU-Parlament jetzt auf und zieht tatsächlich da eine wirklich klare Linie. Was also künftig als geschützte Reise gilt und warum tatsächlich Abspeisen und Gutscheine wirklich bald Geschichte sind, das weiß mein lieber Kollege Dirk Freitag.
1: Bislang gab es im Netz eine riesige Grauzone. Per Flug und Hotel, zwar beim selben Anbieter, aber technisch als Einzelleistungen buchte, der verlor oft seinen rechtlichen Schutzschirm. Eine neue EU-Richtlinie macht jetzt Schluss mit diesem Versteckspiel der Portale. Wenn ein Anbieter die Daten des Reisenden für die Hotelbuchung direkt intern weiterreicht oder verknüpft und dort innerhalb von 24 Stunden gebucht wird, gilt das künftig als eine Pauschalreise. Die Europaabgeordnete Katrin Langensiepen hat maßgeblich an den neuen Regeln mitgearbeitet.
2: In Zeiten von Online-Marketing und Verkauf ist es nicht unüblich, dass Verbraucherinnen von Anbietern während eines Buchungsprozesses oder nach Abschluss kontaktiert werden und weitere Produkte angeboten bekommen. Ein Beispiel hier ist der Mietwagen am Urlaubsort, der dann noch vorgeschlagen wird. Bisher wussten Verbraucherinnen nicht sicher, ob die späte Zubuchung Teil des Pakets wurde. Nunmehr müssen die Anbieter jegliche Extrabuchung, die getätigt wird, als solche benennen und klar und deutlich als Teil des Pakets kennzeichnen.
1: Damit haften diese Plattformen künftig voll für das gesamte Paket, egal wie sie es technisch nennen. Wer unter diesen neuen Schutzschirm fällt, der profitiert zudem von starken Regeln beim Thema Geld. Schluss ist mit dem Gutscheinzwang, der während der Pandemie viele Nerven gekostet hat. Noch einmal die Europaabgeordnete Katrin Langensiepen.
2: Gutscheine sind optional im beidseitigen Zuspruch. Sie sind bis 12 Monate gültig, optional 24. Nachteile entstehen keine, weder bei der Neubuchung noch Voucherzahlung. Dem Veranstalter ist es möglich, Anreize zu setzen.
1: Das bedeutet im Klartext, ein Gutschein darf künftig nur noch ein Angebot sein, niemals eine Pflicht. Zudem wird durch die neuen EU-Regeln das Stornorecht ausgeweitet. Urlauber können auch dann kostenlos zurücktreten, wenn außergewöhnliche Ereignisse wie Streiks oder Unwetter den Start der Reise bereits am Abreiseort, also direkt vor der eigenen Haustür, unmöglich machen. Mit den neuen Regeln schützt die EU Verbraucher in Zukunft also noch besser, wenn bei ihrer Pauschalreise etwas schief geht.
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0: Das musste mal sein. Wir müssen mal so ein bisschen die Lautsprecher entstauben, denn ich glaube, innerhalb der letzten zwei Wochen war es, glaube ich, nicht so wumsig. Nichts an Nico, aber wir müssen auch mal ein bisschen hier Spaß haben. So. Das war es tatsächlich mit deiner Afterwork für diese Woche. Nächste Woche hören wir uns natürlich wieder hier gewohnt in deiner Afterwork in derselben Stelle, selben Welle, so sagt man's radiotypisch nicht, aber ich sage es gerne. Und dann hören wir uns nächste Woche wieder hier zu deiner Afterwork. Ihr könnt ja mal gerne mal schreiben, was ihr so, das muss ich glaube ich mal so allgemein auch in die Runde fragen, was sind denn eigentlich eure Songs vom Christopher Streeter, also vom CSD, was bei euch so hin und her lief. Würde mich mal gerne interessieren. Deineafterwork.de. Ciao, tschüss, auf Wiedersehen.
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Hier ist das Daily Update vom 6. Juli, damit einen schönen Montag zusammen. Ja, und für viele Eltern bedeutet genau dieser Montag, dass die Sprösslinge zu Hause sind. In Sachsen, Sachsen-Anhalt, Thüringen und Schleswig-Holstein ist nämlich ab heute auch der erste komplette Sommerferientag. Ausschlafen, Koffer packen oder einfach mal nichts tun, genau dafür sind Ferien ja da, zumindest für die Kids. Und auch die Reisewelle ist noch nicht zu Ende, denn schon am Donnerstag starten weitere Bundesländer in die Sommerferien. Heute vor 80 Jahren sorgte ein kleines Stück Stoff für einen riesigen Aufschrei. Auf einer Modenschau in Paris wurde nämlich der erste Bikini präsentiert. Vielen war dieser damals viel zu freizügig und auch genau deshalb wollte zunächst kein Model das neue Kleidungsstück tragen. Heute ist der Bikini aber aus Schwimmbädern und Stränden auf der ganzen Welt kaum noch wegzudenken. Am 6. Juli 1946 wurde dafür aber der Startschuss gesetzt. Kaum vorstellbar, aber auch Gangster-Rapper werden irgendwann älter. 50 Cent feiert heute seinen 51. Geburtstag. Der US-Rapper prägte Anfang der 2000er den Gangster-Rap wie kaum ein anderer und landete mit In Da Club einen Weltrekord.

Sein bewegtes Leben und seine Musik machten ihn weltweit bekannt. Heutzutage ist 50 Cent weniger Gangster-Rapper, mehr dafür Schauspieler und erfolgreicher Produzent. Wir sagen Happy Birthday. Und um den Kontrast jetzt einfach mal wirklich perfekt zu machen, denn während es eben noch um Gangster-Rap ging, geht sie jetzt zum King of Rock'n'Roll. Heute vor 69 Jahren stürmte Elvis Presley mit All Shook Up die Spitze der britischen Charts. 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

0: Der Song wurde einer seiner größten Hits und sorgte auch dafür, dass der Elvis-Hype endgültig nach Europa schwappte. Und das war das Daily Update vom Montag. Übrigens, heute darf ganz offiziell so richtig viel geknutscht werden. Denn der 6. Juli ist nun mal der internationale Tag des Kusses. Und so ein Kuss ist vielseitig. Klein, groß, feucht, trocken, zur Begrüßung, zum Abschied, auf den Mund oder auf die Wange. Ihr wisst schon, der Tag des Kusses halt. Heute dürft ihr ihn gerne teilen und wer gerade niemanden zum Küssen hat, auch kein Problem. Denn für Singles gibt es heute den nationalen Tag des Brathähnchens, also einfach knusprig reinbeißen, ganz ohne Herzklopfen. Sven Weikam, Daily Redaktion.
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Hier ist das Daily Update vom 6. Juli, damit einen schönen Montag zusammen. Ja, und für viele Eltern bedeutet genau dieser Montag, dass die Sprösslinge zu Hause sind. In Sachsen, Sachsen-Anhalt, Thüringen und Schleswig-Holstein ist nämlich ab heute auch der erste komplette Sommerferientag. Ausschlafen, Koffer packen oder einfach mal nichts tun, genau dafür sind Ferien ja da, zumindest für die Kids. Und auch die Reisewelle ist noch nicht zu Ende, denn schon am Donnerstag starten weitere Bundesländer in die Sommerferien. Heute vor 80 Jahren sorgte ein kleines Stück Stoff für einen riesigen Aufschrei. Auf einer Modenschau in Paris wurde nämlich der erste Bikini präsentiert. Vielen war dieser damals viel zu freizügig und auch genau deshalb wollte zunächst kein Model das neue Kleidungsstück tragen. Heute ist der Bikini aber aus Schwimmbädern und Stränden auf der ganzen Welt kaum noch wegzudenken. Am 6. Juli 1946 wurde dafür aber der Startschuss gesetzt. Kaum vorstellbar, aber auch Gangster-Rapper werden irgendwann älter. 50 Cent feiert heute seinen 51. Geburtstag. Der US-Rapper prägte Anfang der 2000er den Gangster-Rap wie kaum ein anderer und landete mit In Da Club

Sein bewegtes Leben und seine Musik machten ihn weltweit bekannt. Heutzutage ist 50 Cent weniger Gangster-Rapper, mehr dafür Schauspieler und erfolgreicher Produzent. Wir sagen Happy Birthday. Und um den Kontrast jetzt einfach mal wirklich perfekt zu machen, denn während es eben noch um Gangster-Rap ging, geht sie jetzt zum King of Rock'n'Roll. Heute vor 69 Jahren stürmte Elvis Presley mit All Shook Up die Spitze der britischen Charts. 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

Der Song wurde einer seiner größten Hits und sorgte auch dafür, dass der Elvis-Hype endgültig nach Europa schwappte. Und das war das Daily Update vom Montag. Übrigens, heute darf ganz offiziell so richtig viel geknutscht werden. Denn der 6. Juli ist nun mal der internationale Tag des Kusses. Und so ein Kuss ist vielseitig. Klein, groß, feucht, trocken, zur Begrüßung, zum Abschied, auf den Mund oder auf die Wange. Ihr wisst schon, der Tag des Kusses halt. Heute dürft ihr ihn gerne teilen und wer gerade niemanden zum Küssen hat, auch kein Problem. Denn für Singles gibt es heute den nationalen Tag des Brathähnchens, also einfach knusprig reinbeißen, ganz ohne Herzklopfen. Sven Weikam, Daily Redaktion. 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

0: 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Mit uns durch
1: die Nacht. Kurzer Blick auf die Uhr. Ui. Ganz schön spät schon, ne? Wie sieht's aus? Habt ihr schon überlegt, was ihr morgen machen wollt? Noch nicht? Na, dann ist jetzt vielleicht die ideale Zeit dafür. Und damit ihr besser durch die Nacht kommt, hier wieder ein bisschen Musik.

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1: Wenn es nachts draußen dunkel ist und man in den Himmel schaut und man richtig viel Glück hat, dann kann man manchmal eine Sternschnuppe sehen. Doch ja, bitte nicht traurig sein, wenn es dann doch mal nicht klappt und ihr einfach nur Sterne zählen könnt. Für alle anderen gibt's aber jetzt hier Sternschnuppen in Musikformat.

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1: Hier ist das Daily Update vom 6. Juli, damit einen schönen Montag zusammen. Ja, und für viele Eltern bedeutet genau dieser Montag, dass die Sprösslinge zu Hause sind. In Sachsen, Sachsen-Anhalt, Thüringen und Schleswig-Holstein ist nämlich ab heute auch der erste komplette Sommerferientag. Ausschlafen, Koffer packen oder einfach mal nichts tun, genau dafür sind Ferien ja da, zumindest für die Kids. Und auch die Reisewelle ist noch nicht zu Ende, denn schon am Donnerstag starten weitere Bundesländer in die Sommerferien. Heute vor 80 Jahren sorgte ein kleines Stück Stoff für einen riesigen Aufschrei.
2: Es war ihr Itzi-Bitzi-Dini-Wini, Honolulu-Strand-Bikini.
1: Auf einer Modenschau in Paris wurde nämlich der erste Bikini präsentiert. Vielen war dieser damals viel zu freizügig und auch genau deshalb wollte zunächst kein Model das neue Kleidungsstück tragen. Heute ist der Bikini aber aus Schwimmbädern und Stränden auf der ganzen Welt kaum noch wegzudenken. Am 6. Juli 1946 wurde dafür aber der Startschuss gesetzt. Kaum vorstellbar, aber auch Gangster-Rapper werden irgendwann älter. 50 Cent feiert heute seinen 51. Geburtstag. Der US-Rapper prägte Anfang der 2000er den Gangster-Rap wie kaum ein anderer und landete mit In Da Club einen Weltraum.

Sein bewegtes Leben und seine Musik machten ihn weltweit bekannt. Heutzutage ist 50 Cent weniger Gangster-Rapper, mehr dafür Schauspieler und erfolgreicher Produzent. Wir sagen Happy Birthday. Und um den Kontrast jetzt einfach mal wirklich perfekt zu machen, denn während es eben noch um Gangster-Rap ging, geht sie jetzt zum King of Rock'n'Roll. Heute vor 69 Jahren stürmte Elvis Presley mit All Shook Up die Spitze der britischen Charts. 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

0: Der Song wurde einer seiner größten Hits und sorgte auch dafür, dass der Elvis-Hype endgültig nach Europa schwappte. I'm all shook up. Und das war das Daily Update vom Montag. Übrigens, heute darf ganz offiziell so richtig viel geknutscht werden. Denn der 6. Juli ist nun mal der internationale Tag des Kusses. Und so ein Kuss ist vielseitig. Klein, groß, feucht, trocken, zur Begrüßung, zum Abschied, auf den Mund oder auf die Wange. Ihr wisst schon, der Tag des Kusses halt. Heute dürft ihr ihn gerne teilen und wer gerade niemanden zum Küssen hat, auch kein Problem. Denn für Singles gibt es heute den nationalen Tag des Brathähnchens, also einfach knusprig reinbeißen, ganz ohne Herzklopfen. Sven Weikamp, Daily Redaktion. 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
1: Wenn Schäfchenzählen bei euch nichts bringt und ihr immer noch nicht einschlafen könnt, dann habe ich vielleicht den ultimativen Tipp für euch. Zählt doch einfach die Takte des kommenden Liedes. Also 1, 2, 3, 4, 1, 2, 3, 4 und so weiter. Und ja, den Rhythmus dazu, den gibt's jetzt hier im kommenden Song.

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Hier ist das Daily Update vom 6. Juli, damit einen schönen Montag zusammen. Ja, und für viele Eltern bedeutet genau dieser Montag, dass die Sprösslinge zu Hause sind. In Sachsen, Sachsen-Anhalt, Thüringen und Schleswig-Holstein ist nämlich ab heute auch der erste komplette Sommerferientag.

0: Ausschlafen, Koffer packen oder einfach mal nichts tun. Genau dafür sind Ferien ja da, zumindest für die Kids. Und auch die Reisewelle ist noch nicht zu Ende, denn schon am Donnerstag starten weitere Bundesländer in die Sommerferien. Heute vor 80 Jahren sorgte ein kleines Stück Stoff für einen riesigen Aufschrei.
1: Es war ihr Itzi-Bitzi-Dini-Wini, Honolulu-Strand-Bikini.
0: Auf einer Modenschau in Paris wurde nämlich der erste Bikini präsentiert. Vielen war dieser damals viel zu freizügig und auch genau deshalb wollte zunächst kein Model das neue Kleidungsstück tragen. Heute ist der Bikini aber aus Schwimmbädern und Stränden auf der ganzen Welt kaum noch wegzudenken. Am 6. Juli 1946 wurde dafür aber der Startschuss gesetzt. Kaum vorstellbar, aber auch Gangster-Rapper werden irgendwann älter. 50 Cent feiert heute seinen 51. Geburtstag. Der US-Rapper prägte Anfang der 2000er den Gangster-Rap wie kaum ein anderer und landete mit In Da Club einen Weltraum.

Sein bewegtes Leben und seine Musik machten ihn weltweit bekannt. Heutzutage ist 50 Cent weniger Gangster-Rapper, mehr dafür Schauspieler und erfolgreicher Produzent. Wir sagen Happy Birthday. Und um den Kontrast jetzt einfach mal wirklich perfekt zu machen, denn während es eben noch um Gangster-Rap ging, geht sie jetzt zum King of Rock'n'Roll. Heute vor 69 Jahren stürmte Elvis Presley mit All Shook Up die Spitze der britischen Charts. 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
1: Der Song wurde einer seiner größten Hits und sorgte auch dafür, dass der Elvis-Hype endgültig nach Europa schwappte.
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1: Und das war das Daily Update vom Montag. Übrigens, heute darf ganz offiziell so richtig viel geknutscht werden. Denn der 6. Juli ist nun mal der internationale Tag des Kusses. Und so ein Kuss ist vielseitig. Klein, groß, feucht, trocken, zur Begrüßung, zum Abschied, auf den Mund oder auf die Wange. Ihr wisst schon, der Tag des Kusses halt. Heute dürft ihr ihn gerne teilen und wer gerade niemanden zum Küssen hat, auch kein Problem. Denn für Singles gibt es heute den nationalen Tag des Brathähnchens, also einfach knusprig reinbeißen, ganz ohne Herzklopfen. Sven Weikamp, Daily Redaktion.

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1: Ich habe letztens geträumt, ich werde Milliardär. Ja, gleich mal richtig groß denken, weißt du, nicht so eine Million, nee, gleich Milliarden. Lustig, oder? Also, manchmal, habe ich gelesen, werden Träume auch wahr. Ich drücke euch die Daumen, dass vielleicht einige Dinge, die ihr heute Nacht träumt, in Erfüllung gehen, aber ich würde mich auch freuen, wenn ihr mir die Daumen drückt. Also, Milliardär, das wäre schon cool, oder? Also, naja, zumindest für mich. Kommt gut durch die Nacht.

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1: So Leute, ich weiß, es ist verdammt spät, aber komm, lasst uns doch einfach noch ein kleines Spielchen spielen. Hier, passt auf. Wer zuerst gähnen muss, der verliert. Also, wer gähnt, verliert, ist raus, muss vielleicht einschlafen und ausschlaggebend ist einfach... Entschuldigung, der nächste Song, der jetzt kommt. Also, das zählt man nicht, oder? Achtung, fertig, los.

Es ist Dienstag, es ist der 7. Juli 2026 und das hier ist das Daily Update. Hallo! Wenn wir kurz zur Fußball-WM schauen, da fließen bei dem einen oder anderen doch vielleicht gerade so ein paar Tränen, denn die deutsche Mannschaft ist ja wie bekannt schon wieder in der K.O.-Runde ausgeschieden. Aber heute vor 52 Jahren liefen auch Tränen, allerdings damals dann eher doch Freudentränen. Denn Deutschland stand am 7. Juli 1974 gegen die Niederlande im WM-Finale und siegte am Ende mit 2:1 und holte sich damit zum zweiten Mal den Weltmeistertitel. Ein Fußballmärchen, das bis heute einfach unvergessen bleibt, sich aber dieses Jahr leider nicht wiederholen kann. Heute vor 50 Jahren wurde in West-Berlin das erste Frauenhaus Deutschland eröffnet. Zum ersten Mal gab es damit einen geschützten Ort für Frauen und ihre Kinder, die vor Gewalt fliehen mussten. Ein wichtiger Meilenstein und

Auch ein Thema, das leider bis heute nicht von seiner Bedeutung verloren hat. Inzwischen gibt es rund 400 Frauenhäuser landesweit, zusätzlich aber auch Schutzwohnungen und Fachberatungsstellen. Frauen, die Hilfe brauchen, bekommen diese telefonisch rund um die Uhr unter der Telefonnummer 116 016 oder aber auf der Website www.hilfetelefon.de. Heute hat Ringo Starr Geburtstag und er hat zusammen mit seiner Band die Beatles damals Musikgeschichte geschrieben. Als Schlagzeuger sorgte er damals für den Rhythmus der erfolgreichsten Band aller Zeiten.

Auch bis heute steht er auf der Bühne und beweist einfach, dass guter Beat kein Alter kennt. Wir sagen Happy Birthday zum, Achtung, 86. Heute vor exakt 30 Jahren standen die Fugees mit Killing Me Softly ganz oben in den britischen Charts.

Die Neuinterpretation des Klassikers wurde damals weltweit zum Mega-Hit und machte Lauryn Hill, Wyclef Jean und Press international berühmt. Lauryn Hill kennt viele außerdem aus dem Kino, denn bereits 3 Jahre zuvor spielte sie im Erfolgsfilm Sister Act 2 an der Seite von Whoopi Goldberg mit. Und das war das Daily Update vom 7. Juli. Übrigens, heute ist der Sag-die-Wahrheit-Tag. Ein Tag, der uns also daran erinnert, ehrlich zu sein, auch wenn es manchmal wehtut. Und ja, weil heute dieser Wahrheitstag ist, sag ich's ganz ehrlich, ich mache jetzt Feierabend. Alles andere wäre gelogen. Sven Weikam, Daily Redaktion. 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

Reise, die neue Horizonte öffnet und damit Reiselust wecken soll. Im Studio Alexander Tauscher, herzlich willkommen hier bei uns in dieser Show. Heute wird es für mich auch eine Reise in die Vergangenheit, denn es geht in eine Region, die ich nach Jahrzehnten neu entdecke, das Riesengebirge. Wir konzentrieren uns in dieser Ausgabe auf die Region so rund um Spindlerhof Mullin und Wörchlabi, also Spindlermühle und Hohenelbe. In dieser Region verbrachte ich in meiner Kindheit und auch frühen Jugend etliche schöne Sommerurlaube mit meinen Eltern. Damals bin ich mit dem Kofferradio auf die Berge gewandert. Diesmal ist das Mikrofon in der Hand, also der Kreis, der schließt sich vom Mund zum Ohr. Damals war Tschechien Teil der CSSR und der Grenzweg auf dem Gebirge zur Volksrepublik Polen war für uns, damalige DDR-Bürger, leider gesperrt. Heute eine Reise ins Herz Europas, denn das Riesengebirge ist Teil des bergigen Grenzkampfs zwischen Polen und Tschechien. Einerseits gibt sich ja diese Gebirgskette sanft gewellt mit rundlich kahlen Gipfeln. Nach Norden, zur polnischen Seite hin, zeigen sich mal wieder auch diese steilen, felsigen Abbrüche und auch Flanken, sowie auch da sehr tief eingeschnittene Täler. Der Hauptkamm, er verläuft in Ost-West-Richtung auf einer Länge von rund 35 Kilometern und ist zugleich auch die Wasserscheide zwischen Oder und Elbe. Nah am Hauptkamm beginnt nun unsere Reise auf einer der vielen Bauten des Gebirges, der Erlebach-Baude, mit Gabi Kasakova und der musikalischen Verneigung vor den Bergen mit Wanderfreund Heino. Oh.

0: Ich begrüße Sie herzlich im Riesengebirge, dem höchsten Gebirge in der Tschechischen Republik.
1: Wir treffen uns sehr nah am Grenzweg, nah an der Spindlerowka-Bauda.
0: Die Spindlerbauda ist ca. 10 Minuten zu Fuß von uns. Wir sind in der Höhe 1150 Meter über die Meereshöhe in Erlebach-Baude. Und Spindlerbauda liegt an der Grenze mit Polen. Und in sozialistischen Zeiten, das war eigentlich auf dem Weg von tschechisch-polnischen Freundschaft.
1: Dieser polnisch-tschechische Freundschaftsweg war damals nur für Polen und CSSR-Bürger offen.
0: Ja, richtig. Man musste immer Personalausweis oder Reisepass haben und keine anderen durften vor der Wende diesen Weg betreten. Ja, das war wirklich strengst verboten.
1: Leider. Aber es ist ein schöner Weg. Er führt ja quasi von Liberec bis hinter Petz, also entlang immer des Riesengebirgshauptkamms.
0: Das ist eigentlich auf dem Hauptkamm. Und wenn Sie sich im Riesengebirge befinden, das ist ganz prima Ausgangspunkt hier auf Spindlerbaude oder von uns, denn die sieht auf dem Kamm und nur 10 Kilometer entfernt von dem bekanntesten Punkt in Tschechien, von der Erbequelle im Riesengebirge, 10 Kilometer nach Westen und dann 10 Kilometer nach Osten, ist der höchste Punkt Tschechiens namens Schneekoppe.
1: Und den kann man ja auch auf dem Grenzweg erwandern. Da geht es dann steil hoch in Serpentin. Und sehr schön auch von hier aus die Snežné jamy, die Schneegruben.
0: Ja, die Schneegruben, die sind eigentlich ein paar Kilometer von hier entfernt. Und von dort sind tolle Aussichten nach Polen ins Tal. Und das ist eigentlich von hier unterwegs zu der Erbequelle.
1: Das ist ein schöner Weg. Der andere, den ich immer sehr gern gelaufen bin, ist der vom Medveljin über die Vrbatova-Bauda hoch zur Elbquelle.
0: Das kann man auch nutzen, auch für die Leute, die vielleicht nicht so viele Kilometer zu Fuß gehen wünschen. Die können auch Seilbahn zu Medveljin nutzen und dann ist es um 3-4 Kilometer kürzer zu der Elbequelle als von hier. Oder man kann natürlich mit dem Auto zu dem Parkplatz von Horní Mísečky kommen und dann ist es weiter verboten. Man kann mit Pendelbus in der Wandersaison gehen. Und dann sind es nur 3-4 Kilometer zu der Erbequelle.

0: Und wer es sportlich mag, der kann direkt aus Spindlermühle entlang der Elbe über den Elbsteig hoch zur Quelle.
1: Das kann man natürlich. Da kommen meistens wirklich sportliche Leute, wie ich sage immer Berggemse. Und die sind wirklich schnell, die können es gerne machen.
0: Gerade die Tschechen sind ja oft wahre Berggemse. Damals wie heute, denn Wandern ist deren Leidenschaft. Und deren Leidenschaft ist auch, einfach beim Wandern in Gruppe zu wandern und viel zu reden. Habe ich erlebt auf einer Wanderung vom Medvedin hoch zur Vrbatova Bauda. Und da war ich zwischen zwei großen Gruppen, auch mit Kindern und die Erwachsenen, die scherzten, redeten. Es war ein richtig großes Konzert, hat mich am Anfang so ein wenig genervt, sage ich ganz ehrlich. Aber dann habe ich mich einfach in diese Melodie hineingeben lassen, denn die tschechische Sprache ist ja sehr melodisch, geht hoch und runter, hat ganz viel Moll und Dur und habe dann diese Wanderung und das tschechische Geplauder einfach als Kulisse dieser Bergwanderung gesehen. Toto je Česká Radio. Das ist die Radioreise. Heute mit akustischen Notizen aus Tschechien. Wanderungen durch das Riesengebirge. Das Riesengebirge ist das höchste Gebirge von Tschechien, nicht jedoch von Polen, denn die Hohe Tatra ist noch deutlich höher. Der höchste Gipfel des Riesengebirges ist die Schneekoppe auf der Ostseite des Gebirges, die manche vielleicht noch als Namen aus einer gewissen Lebensmittelwerbung kennen. Habe ich auch später ganz kurz eingespielt als Erinnerung. Sněžka ist der tschechische Name, 1602 Meter hoch und für viele eben passionierte Wanderer ist es ein absolutes Muss. Allerdings ist der Gipfel mit Liftanlagen und Restaurants wenig verbaut. Die höchste Erhebung des westlichen Hauptkamms ist das Hohe Rad mit rund 1500 Metern. Wir schaffen es in dieser Sendung nicht auf den Gipfel der Schneekoppe, aber betrachten ihn mal vom Hauptkamm aus mit Gabi Kosakova.
2: Schneekoppe.
1: Die Schneekoppe ist der höchste Punkt Tschechiens mit der Höhe 1602 Meter. Natürlich, das ist steil. Man kann eine Hälfte mit dem Lift fahren zu Rosenberg, von dort zu Fuß. Also wenn man es nicht ganz zu Fuß machen möchte, kann man, wie man sagt, zur Hälfte erkürzt sein.
0: Und der andere Weg, wenn man von Spindlermühle läuft, so bin ich es früher oft mit den Eltern gelaufen, bis Mislivka. Dann ist man das weiße Elbtal hochgelaufen,
1: ja,
0: bis Vilalova Bauda und dann einen sehr steilen Weg hoch zur Wiesenbaude.
1: Das kann man auch, wenn Sie über Eiergucke gehen, das ist am steilsten, da sind steinerne Treppen. Aber ich würde empfehlen, Tal von der Weißen Elbe und dann hoch zu der Wiesenbaude. Das ist die älteste Bergbaude in Tschechien und zwar über 400 Jahre alt. Aus dem Grunde, dass es über 1400 Meter hoch ist. Dort kann man riesige Hörnchen kaufen, das ist so attraktiv. Und sogar hat man dort eine kleine eigene Brauerei errichtet.
0: Man kann da auch übernachten, ja?
1: Ja, das ist. Natürlich, es ist besser im Voraus zu bestellen, denn nicht jede Baude öffnet die Türen ohne Vorbestellung, das muss man auch sagen. Das ist wirklich eine große Kreuzung, es sind dort viele, viele Leute und wenn sie hingehen, immer auch Bargeld haben in Berge, aber dort bevorzugt man Zahlung mit der Kreditkarte.
0: Also dort dann Karte dabei haben. Wiesenbaude, im Winter ist sie oft tief eingeschneit durch diese Schneelage und diese Hochebene und sie liegt in so einer kleinen Senke drin, reicht oft der Schnee bis zum zweiten Stock hoch.
1: Ja, und eigentlich dort gibt eine Versorgungsstraße für Lebensmittel und solches und die ist ab und zu befahrbar erst ab dem 1. Juni, denn der Schnee taut wirklich so lange und so langsam, je nach der Wintersaison.
0: Ich bin da auch mal mit Schulkameraden dann wenige Jahre nach der Wende richtig versunken im Schnee. Es war Pfingsten gewesen und wir sind in kurzen Hosen einfach dann wirklich den Geröllhang runtergerutscht. Also eine sehr spannende Wanderung. Und von der Wiesenbaude kommt man sehr schnell zum Grenzweg und dann geht es zur Schneekoppe hoch.
1: Man kann zum Kamm gehen oder zu der Schneekoppe oder berghinunter zur Geiergucke.
0: Und wenn man nach Karpatsch runterlaufen will, ist es ein sehr steiler Weg oder ist es machbar?
1: Für gute Sportler ist es machbar, aber ich muss sagen, dass von diesem grenzenroten Weg ist es steiler nach Polen als bei uns. Man geht quer die Schichtlinie, also wirklich bei Aufstieg, man schwitzt, muss man sagen.
0: Wow, also überall, wo man hier nach Polen absteigen würde, es geht sehr steil runter.
1: Es ist steiler als in Tschechien, würde ich sagen.
0: Es gibt ja auch auf der polnischen Seite Bauden. Sind die anders als die tschechischen?
1: Das ist schwer zu sagen, aber in manchen, wenn man dort Übernachtung bestellt hat, muss man zum Beispiel bis 6 oder bis 7 Uhr und dann schließt es. Und wenn Sie 5 Minuten später kommen, haben Sie keine Chance. Also je nachdem, dann seien Sie vorsichtig, wenn Sie eventuell dort buchen, kommen Sie wirklich rechtzeitig.
0: Und da kann man auch mit Karte zahlen, weil nicht jeder hat immer Slotty dabei?
1: Das kann man, aber das hängt von Ort ab. Das ist nicht hundertprozentig so oder so. Man muss immer im Voraus nachfragen, wie es dort abläuft. Natürlich, Euro ist sehr willkommen, aber als ich zum Beispiel in Krakau war, es war viel günstiger, nicht in Euro, sondern mit Zloty zu zahlen, denn der Umrechnungskurs war ungünstig. Also ich würde empfehlen, ein paar Zloty mitzuhaben.
0: Das also zum Thema grenzübergreifendes Wandern, was ja heute möglich ist, überhaupt kein Problem im Vergleich zu damals. Eine schöne Wanderung ist, Gavi, auch die von Jans Glasner, also dann auf den Czerna Hora rauf und dann über die Virovka-Bauda zur Lutschni-Bauda.
1: Da gibt es eine große Kreuzung und das geht natürlich auch Berg hinauf. Ja, von dort haben Sie natürlich, wenn Sie oben sind, gute Aussichten. Ich würde empfehlen, die Hauptspaziersaison wegen Schnee ist hier, man kann sagen, beginnt in der zweiten Hälfte vom Mai und bis Ende September. Das ist am meisten und in der Zeit sollte es Schnee selten sein oder gar nicht sein.
0: Ja, denn wir sind zwar hoch, aber noch nicht so extrem hoch. Und dann auch natürlich von Svati Petr mit der Bahn hochfahren zu Virovka entlang von alten Holzhäusern. Ein schöner Weg.
1: Sie können auch diese Seilbahn nutzen. Von Ende Mai ist dieser Lift schon in Betrieb.
0: Ein historisches Riesengebirgslied, von dem ich bewusst nur diesen Teil des Refrains zitieren wollte. Gabi hatte ja eben das grenzenlose Wandern angesprochen. Der Grenzweg verläuft mal ein paar Meter auf tschechischer, mal ein paar Meter auf polnischer Seite. Gleich hinter der Spindlerower Baude, also der Spindlerbaude, habe ich mich auf polnischer Seite vor einer

0: Weg nur für die Staatsbürger der CSSR und auch von Polen offen gewesen war. Der alte Kammweg führt abwechslungsreich durch Geröllfelder und auch über weite Bergwiesen und ist streckenweise auch gepflastert. Schon Ende des 19. Jahrhunderts, da bauten Mitglieder des Riesengebirgsvereins entlang der Kammlinie diesen Wanderweg. Die Tageswanderung auf die Schneekoppe, die ist sowohl von tschechischer als eben auch von polnischer Seite aus möglich und sehr beliebt. Vom polnischen Karpacz aus muss man rund 900 Höhenmeter bezwingen, von der tschechischen Seite, also von Petzpod-Sneschkau, sind es rund 100 Höhenmeter weniger. Das Riesengebirge, es gilt ja als das schneesicherste der europäischen Mittelgebirge. Im Winter steht hier ein dichtes und auch gut markiertes Loipennetz zur Verfügung, vor allem auch im tschechischen Harachov oder auch in Splinderov-Mlin. Über Spindlermühle sprach ich mit Jitka Hronaschowa. Sie arbeitet nämlich in der Arnebach-Baude und ist ehrenamtlich für das Tourismusbüro in Spindlermühle tätig.
1: Spindlermühle has a long history and we are proud that we can be part of this city.
2: Spindlermühle hat eine lange Geschichte, auf die wir sehr stolz sind. Wir können bauen auf die einerseits Landwirtschaft, auf die historischen Gebäude und wir sind natürlich auch stolz auf den Tourismus, denn es war schon immer eines der wichtigsten Zentren für Erholung und Sport. Es war, bevor es Landwirtschaftsdorf war, ein wenig Industrie, aber nicht sehr stark. Es war Bergbau hier, man hat unter anderem hier in Spindlermühle Uran abgebaut, aber jetzt nicht im so großen Stil. Wir haben zum einen den Ortsteil Svatý Petr, also Heiliger Peter. Es ist ein idealer Ausgangspunkt, um Wanderungen zur Schneekoppe zu starten. Dann gibt es den zentralen Bereich von Spindlermühle mit den meisten touristischen Angeboten, mit den meisten Hotels, auch Spa-Anlagen.
1: Bedřichov
2: ist ein Teil, wo vor allem die Menschen leben, die in Spindlermühle selbst arbeiten, also beispielsweise auch im Tourismus angestellt sind.
1: Und danach haben wir Lapska. Das ist Teil, welcher ist in der Nähe von Spindlermühle. It has a connection to Medvědčín.
2: Und dann gibt es eben diesen Ortsteil Lapska, der eben diese Seilbahnverbindung zum Berg Medvědčín hat. Medvědčín kommt von Medvěd, dem Bär.
1: It used to be, but there has never been bears in the Krkonoše.
2: Der Name Medvědčín im Russischen auch der Bär, aber es gab hier nie Bären.
1: The main chairlifts are in Svatý Petr, Medvědčín and Lapska.
2: Wir haben drei große Lifte, die von Spindlermühle auf die Berge führen, in Svatý Petr, also Heiliger Peter in Spindlermühle und im Ortsteil Lapska.
1: Spindlermühle is the main touristic and skiing resort in the Czech Republic.
2: Spindlermühle ist der wichtigste touristische und vor allem auch wintertouristische Ort in der Tschechischen Republik.
1: There is many competitions with
2: the. Es sind viele Wettbewerbe, die hier ausgetragen werden, Wettbewerbe, die allein schon das World im Vornamen tragen, beispielsweise auch der Damen-Ski-Weltcup.
1: Ski-Weltcup und Snowboard-Weltcup is actually held here. We have many cross-country tracks.
2: Es gibt viele verschiedene Cross-Country-Strecken und natürlich ist auch Spindlermühle sehr beliebt, um von hier aus zu Skitouren zu starten.
1: To go on the ski touring.
2: To go through the wild forest.
1: You shouldn't go through the forest because the national park wouldn't be happy about it.
2: Ich fragte gerade, ob man dann beim Skitouren gehen durch den Wald gehen soll. Nein, soll man nicht tun. Da ist der Nationalpark natürlich nicht sehr erfreut über das.
1: Yeah, you have to keep yourself on the sign tracks.
2: Also bei Skitouren auf jeden Fall den beschilderten Wegen folgen.
1: Our season starts usually in
2: November. Die Wintersaison hier beginnt im November, endet im März.
1: We have snow park in Medvědčín.
2: Wir haben diesen Snowpark einmal am Medvědčín, aber auch für den Fall, dass es nicht genug Schnee klimatisch geben sollte, haben wir entsprechende Beschneiungsanlagen und können damit garantieren, dass es hier immer Schnee im Winter gibt.
1: A security of the snow conditions.
3: Ve Špindlerově mlýně, tam překrásně je v zimě, když je zákaz vycházení.
1: And the cross-country tracks begins there.
2: In Horní Mísečky beginnen zum einen die Cross-Country Tracks, der Schneepark befindet sich da und auch die normalen Skipisten. Dann ist man sehr nah an den höchsten Bergen rund um Spindlermühle.
1: Very close contacts with the mountains. We have many hotels here.
2: Verschiedene Hotels in Spindlermühle, die auch Wellness anbieten, aber eben auch einen Wasserpark direkt im Zentrum.
1: Here in the central city. It's more like a wellness and.
2: Ein zweiter Wasserpark in Bedřichov, der hat etwas größere Wasserrutschen und auch einen größere Fläche.
1: And bigger swimming pool. If you still need more water, there is a big aqua center now in Vrchlabí.
2: Und wenn man noch mehr Wasser braucht, dann ist ein noch größerer Wasserpark in Vrchlabí, etwa 15 Kilometer flussabwärts der Elbe, also in Hohenelbe gelegen. If you would compare Spindlermühle with Petzpod-Sneschkau and other cities, Jansk-Glasne, wenn Sie vergleicht jetzt Spindlermühle

0: mit beispielsweise Peetz an der Schneekoppe oder auch Jansgelasene, also Jansbad. Was ist der Unterschied? In Spindlermühle haben wir wirklich ein Stadtzentrum, ein gewachsenes, und auch die Elbe, die direkt durch das Stadtzentrum führt. Und die große Brücke über die Elbe, die ein markantes Erscheinungsbild im gesamten Stadtzentrum ist. Spindlermühle befindet sich geografisch gesehen auch in der Mitte des Riesengebirges, nicht so weit östlich wie Peetz, sondern direkt im Zentrum des Riesengebirges, sodass man von hier aus die Touren starten kann.
1: Sie können entweder eine Seilbahn benutzen oder Sie können mit dem Bus hochfahren zu den Bergen. Es ist problemlos, zu diesen interessanten touristischen Zielen zu kommen.
0: Denn so praktisch die Autoanreise ins Riesengebirge auch ist, so sehr freut man sich doch, wenn man im Urlaub so wenig wie möglich Autoverkehr hört. In Farbe und Stereo und heute mit böhmischem Einschlag. Die Radioreise aus dem Riesengebirge. Alexander Tauscher sagt Dobri dan. Einer der Gründe, warum ich als Kind und früher Jugendlicher sehr gerne im Riesengebirge war, sind die vielen Bauden, so nennt man hier nämlich die Gebirgshütten. Schon zu sozialistischen Zeiten gab es eine enorm große Dichte an solchen Bauden, in denen man einfach und gut essen, trinken, teilweise auch übernachten konnte. Die Bauden sind auch heute noch teils sehr einfach, teils auch sehr modern, wie zum Beispiel die eben schon besuchte Erlebach-Baude. Die höchstgelegene, größte und auch älteste Bergbaude im Riesengebirge ist die Rutschni-Bauda, übersetzt die Wiesenbaude. Auf einer Höhe von etwa 1400 Metern steht sie auf einer weiten Hochebene vor der berühmten Schneekoppe. Über diese, ja übersetzt weiße Wiese, führt ein alter Verbindungsweg zwischen Schlesien und Böhmen. Von der Wiesenbaude aus gibt es mehrere Wege. Einer führt direkt hoch zur Schneekoppe, der andere in Richtung talabwärts zur Weißen Elbaude. Und da traf ich einen der Stammgäste in waschechter Sachse, Steffen aus Dresden und Monika Volkova. Sie betreibt nämlich diese kleine Baude.
2: Dobrý den, vítám vás u Boudy Bílé Labe. Bouda Bílé Labe je opravdu tradiční bouda s autentickou atmosférou.
0: Wir sind hier willkommen geheißen worden in der Weißwasser-Grundbaude, eine wahrhaft traditionelle Baude mit authentischem Flair. Sie liegt etwa 5 Kilometer vom Zentrum von Spindelmühlen entfernt, auf 1000 Meter Seehöhe im Tal der Weißen Elbe, am Schnittpunkt vierer Wanderwege.
2: V údolí Bílého Labe na křižovatce 4 turistických tras. Vznik boudy sedící na konci údolí v Sevření hory je paradoxně zpět s tragickou událostí, kdy na konci 19. století zasáhla Krkonoše rozsáhlá povodeň.
0: Die Entstehung der Baude am Ende des Tals eingebettet in die Berge ist paradoxerweise mit einem tragischen Ereignis verbunden. Ende des 19. Jahrhunderts suchte nämlich eine große Flut das Riesengebirge heim. Um ein solches Ereignis künftig zu verhindern, wurde der Lauf der Weißen Elbe und auch anderer Riesenbäche begradigt, vertieft, und so entstand auch zahlreiche Stromstellen und auch Wasserfälle, die diesen Flusslauf in ein malerisches Naturschauspiel verwandelten. Und deswegen wagten sich immer mehr Touristen gegen diese Strömung an. Václav Holmann nutzte das touristische Potenzial im Jahr 1913 und errichtete er an dieser Stelle, wo eben der Weg zum Gipfel des Hochwiesenberges ansteigt, eine einfache Wassergrundbaude, eben die Bílalabská Bauda.
2: Založil v místě, kde se zvedá k výstupu cesta na Luční horu, jednoduchou boudu Bílé Labe.
0: Wie viel gibt es hier Plätze in der Baude? 30 Plätze gibt es hier. Ist es jeden Tag geöffnet?
2: Ja, jeden Tag, ganzen Jahr.
0: Kann man hier übernachten?
2: Ja, Sie können hier übernachten.
0: Die Küche ist relativ traditionell.
2: Traditionell tschechisch.
0: Was gibt es zum Beispiel?
2: Zum Beispiel Lendenbraten.
0: Der berühmte Zwitschkova.
2: Zwitschkova. Hähnchenschnitzel. Wir haben unsere Knoblauchsuppe.
0: Mit einem gerösteten Schwarzbrot?
2: Ja, Topinka in Tschechisch.
0: Die meisten Gäste sind Wanderer, die zur Wiesenbaude gehen?
2: Hier sind 10 Zimmer und Übernachtung für 30 Personen.
3: Und ich muss ehrlich sagen, Chapeau, dass die gute Frau die Baude hier so gut aufgerissen hat.
0: Ein großes Lob für Monika. Monika macht die Baude erst richtig zum Leben.
3: Ja, ja, richtig. Wir waren schon öfters hier gewesen und haben öfters hier gewohnt in der Baude. So wie sie das hingemacht hat hier. Chapeau.
0: Was hat sie besser gemacht als die Vorgänger?
3: Alles. Die Räume hier und so sind auch ganz klasse geworden hier. Es ist richtig, richtig schön. Diese Baude, hier trifft sich ja alles. Es kommt von oben, es kommt von da und es kommt von unten hier. Und das ist ja wirklich eine Goldgrube.
0: Genau, sagt der Sachse. Wie ist es denn hier zu leben? Sind es ja einfache Zimmer?
3: Es reicht. Das ist Baude. Ne? Was soll's? Ne?
0: Also nicht wie der Sachse sagt, nur Hornsche, so ist es nicht.
3: Nein, Gottes Willen.
0: Keine Hornsche.
3: Nein, wenn du schläfst, ist erstmal eine Ruhe. Also Dresden, ich wohne an der Hauptstraße und dann ist ja richtig Lärm. Und hier ist erstmal eine herrliche Ruhe. Vögel zwitschern, du kommst raus hier.
0: Ne? Was macht ihr hier, außer wenn ihr ein schönes Bier trinkt? Habt ihr große Wanderungen gemacht? Seid ihr eher im Tal der Weißen Elbe?
3: Also wir machen große Wanderungen, natürlich. Die haben 16 Kilometer gemacht, morgen machen wir so 15 Kilometer.
0: Wohin ging es da?
3: Also ich habe abgekürzt heute, weil ich hatte einen bösen Fuß. Die sind hier oben hier bis zur Wiesenbaude und sind dann rum hier gelaufen, dort den Freundschaftsweg. Und dann hier Spindlerbaude und dann hier sind sie wieder runtergekommen. Also es war eine wunderschöne Tour. Wir haben abgekürzt, wir sind dann von der Lutschnibaude dann wieder hier runtergelaufen.
0: Das ist ein ziemlich steiler Weg mit vielen Steinen auch. Ne?
3: Von der Richtig.
0: Noch Schneereste oben gesehen, so
3: wie ja.
0: Im Wald?
3: Ja, natürlich. Ja, die haben mich mit Schnee beschmissen.
0: Wohin geht's morgen auf Wandertour?
3: Na, morgen geht's zur Moravka-Baude.
0: Und die Abende verbringt man dann auf der Terrasse hier bei dem schönen
3: Richtig,
0: Bier?
3: Richtig, natürlich. Oder drinnen. Also wir waren Fokusjahr gewesen, da hat es nur geregnet.
0: Passiert dann leider ab und zu.
3: Da kann immer passieren, ne?
0: Aber dann isst man ja einen Schweinebraten wahrscheinlich mit Knödeln.
3: Jo, was es so gibt, wir sind dann die wählerisch.
0: Und ihr hättet ja auch können in die Alpen fahren, in den Bayerischen Wald, Thüringer Wald. Warum Riesengebirge? Ist es einfach aus der Verbundenheit von früher?
3: Du darfst eins nicht vergessen. Wir sind hier 180 Kilometer rund entfernt von Dresden und haben hier Berge. Warum sollst du dann hier nach Bayern runterrammeln oder nach Österreich, nach Südtirol? Weil die sind ja da. Ne? Ehrlich, ich gehe noch arbeiten und so. Ich ja nicht mehr.
0: Ach so, sieht man gar nicht an. Ne?
3: Ja, ich gebe mir Mühe.
0: Das heißt, es ist ein verlängerter Wochenendausflug für euch. Und ich denke, ihr werdet nicht das letzte Mal hier gewesen sein.
3: Nein, aber ich komme gerne hierher wieder.
0: Übrigens, mit Monika kann man auch sein Russisch noch mit wenig trainieren. Habt ihr sicher gelernt?
3: Das ist schon lange vorbei.
0: Druzhba.
3: Okno, weißt du noch? Okno, Fenster. Vauxhall ist Bahnhof, ja. Und dann ist Schluss, ne?
0: Ja, dann sage ich dir, dass wir da sind und das Skoro Vstreche. Bis bald.
3: Ja.
0: Steffen bei einem gepflegten Bier auf der Terrasse dieser sehr urigen Hütte der Weißen Elbbaude. Etwa 3 bis 4 Kilometer flussabwärts fließt die Weiße Elbe in die Elbe. Und nicht weit von der Quelle der Elbe befindet sich ein markantes, hohes, 9-stöckiges Stahlbetongebäude, die berühmte Elbbaude. Wir besuchen gleich einen Wallfahrtsort im Riesengebirge. Wie immer an dieser Stelle, auf Weiterhören. Richtet auf eure Lauscher, denn hier spricht der Tauscher, der Alexander, grüßt sie alle miteinander und wünscht auf diese Weise eine schöne Radioreise. Heute einmal im Reich von Rübezahl. Wir sind auf der tschechischen Seite des Riesengebirges. Die Geschichte des Riesengebirges ist eben eng mit dieser Märchenfigur verbunden. Als Herrscher über Wetter und Natur schützt er sein Gebirge vor Wilderern und anderen Bösewichten. Die Sagengestalt wurde Mitte des 16. Jahrhunderts erstmals erwähnt. Sie erscheint als Riese, als Zwerg und Zauberer und ist ein kulturelles Symbol dieser Region geworden. Daher werden im gesamten Riesengebirge überall Figuren und andere Andenken als Souvenir verkauft. Die jetzige Beschützerin der Wanderer ist auch die Statue der Jungfrau Maria. Sie gilt ja als Königin der Berge und ihre Statue befindet sich ein wenig unterhalb der Erlebachbaude. Ja, die aus dieser Skulpturengruppe stammende Version, die hatte Jiří Tomášek offiziell als Friedensbotschaft in die historische Basilika nach Nazareth in Israel gebracht. Über diese Verbindung zum Heiligen Land spricht er nun, der Gastgeber der Erlebachbaude, Jiří Tomášek.
4: Nacházíme se na krásném místě v srdci Krkonoš, 7 kilometrů od Špindlerova mlýna.
0: Wir befinden uns an einem wunderschönen Ort im Herzen des Riesengebirges, 7 Kilometer von Spindlerov Mlyn entfernt, auf einer Höhe von 1150 Meter über dem Meeresspiegel. Es ist ein Ort voller Ruhe, Bergnatur und einzigartiger Atmosphäre. Tatsächlich handelt es sich um eine echte Riesengebirgsbaude. Die erste Ansiedlung stand hier bereits im Jahr
4: 1784. Naše rodina sem přišla před 28 lety.
0: Unsere Familie kam hier im Jahr 1998 an und wir begannen Schritt für Schritt aufzubauen, was Besucher eben heute hier als Resort des heiligen Franziskus kennen. Der entscheidende Moment, er kam im Jahr 2007, als wir nämlich die Kapelle des heiligen Franziskus hier errichteten. Seit dieser Zeit trägt der gesamte Ort seinen Namen. Erlebachova Bauda bietet mehrere Unterkunftskategorien und die Gäste, sie können hier die wahre Natur erleben. Große Glasfenster verbinden das Interieur mit der umliegenden Landschaft und schaffen eine außergewöhnliche Atmosphäre.
4: Každý den se tu dá zažít malý zázrak. Už několik let u nás hnízdí jiřičky.
0: Jeden Tag kann man hier ein kleines Wunder erleben, denn seit mehreren Jahren nisten hier bei uns Meerschwalben und auf die Wiesen rund um das Hotel kommen manchmal sogar Hirsche. Also der Mensch, der spürt hier wirklich die Nähe zur Natur.
4: Člověk tu opravdu cítí blízkost přírody. Naším novým symbolem je sloup Panny Marie jako královny hor a královny míru.
0: Unser neues Symbol ist die Mariensäule der Jungfrau Maria, gewissermaßen als Königin der Berge und auch Königin des Friedens. Sie befindet sich in 150 Meter von der Erlebachower Bauda und etwa 60 Meter von der Josefower Bauda entfernt.
4: 60 metrů od Josefovy boudy. Místo kolem sloupu působí téměř jako otevření opony časoprostoru a připomíná člověku,
0: der Ort rund um diese Säule erwirkt beinahe wie das Öffnen eines Vorhangs in Raum und Zeit und erinnert den Menschen daran, dass diese Welt keinen Unsinn darstellt, sondern eben einen Sinn hat, dass sie nach Gottes Plan erschaffen wurde und jeder Mensch in diesem Plan sein ewiges Ziel hat.
4: A každý člověk má v tomto plánu svůj věčný cíl. Autorem sochy je slavný sochař Otmar Oliva.
0: Der Bildhauer der Statue ist der berühmte Bildhauer Otmar Oliva und mitgewirkt hat auch der Künstler Radim Hanke. Das Projekt wurde musikalisch unterstützt vom Komponisten und Musiker Jiří Pavlica und auch dem Regisseur Filip Rensch, und er hielt dieses Werk im Dokumentarfilm König der Berge filmisch fest.
4: A režisér Filip Rensch toto dílo zachytil v dokumentárním filmu Královna hor. Celý projekt má mezinárodní rozměr.
0: Das gesamte Projekt, es hat eine internationale Dimension, denn wir ließen 4 Originale der Statue der Königin der Berge hier gießen. Die zweite Statue, sie befindet sich im Heiligen Land in Israel, in Nazareth, auf dem Platz der Basilika der Verkündung.
4: V Nazaretu na náměstí baziliky zvěstování. Třetí socha byla instalována v Mariboru v novém kostele.
0: Die dritte Statue wurde in Maribor in Slowenien in einer Kirche installiert, die von tschechischen Künstlern geschützt wurde. Und die vierte Statue, die wird in Assisi, also in dem Geburtsort des heiligen Franziskus, aufgestellt. Denn dieses Jubiläum hat sich im Jahr 2026 da zum 800. Mal gejährt.
4: Rodiště svatého Františka, protože letos uplynulo 800 let od jeho úmrtí. Na závěr bych vás rád pozval.
0: Jiří Tomášek, er lädt uns alle ein. Vielleicht finden Sie hier Ihr zweites Zuhause und er wünscht all unseren Hörern Freude, Frieden und alles Gute.
4: Všem vám přejeme radost, pokoj a dobro.
0: Jiří Tomášek über die Marienstatue. Sie steht, so fügt er hinzu, im Einklang mit der Natur und dem Frieden. So eben auch wie die Jungfrau Maria selbst. Hier ist RIAS, Riesengebirge in akustischer Sicht, eine Radioreise aus Tschechien. Alexander Tauscher grüßt aus Böhmen. Das Riesengebirge ist für Tschechien ein Gebirge der Superlative. Es ist das höchste und das einzige Gebirge in dem Land, das den Charakter eines Hochgebirges hat. Die Landschaft, sie ist einerseits geprägt von rauen Gipfeln und Tälern, die aus Gletschern

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Es ist Dienstag, es ist der 7. Juli 2026 und das hier ist das Daily Update. Hallo! Wenn wir kurz zur Fußball-WM schauen, da fließen bei dem einen oder anderen doch vielleicht gerade so ein paar Tränen, denn die deutsche Mannschaft ist ja wie bekannt schon wieder in der K.O.-Runde ausgeschieden. Aber heute vor 52 Jahren liefen auch Tränen, allerdings damals dann eher doch Freudentränen. Denn Deutschland stand am 7. Juli 1974 gegen die Niederlande im WM-Finale und siegte am Ende mit 2:1 und holte sich damit zum zweiten Mal den Weltmeistertitel. Ein Fußballmärchen, das bis heute einfach unvergessen bleibt, sich aber dieses Jahr leider nicht wiederholen kann. Heute vor 50 Jahren wurde in West-Berlin das erste Frauenhaus Deutschland eröffnet. Zum ersten Mal gab es damit einen geschützten Ort für Frauen und ihre Kinder, die vor Gewalt fliehen mussten. Ein wichtiger Meilenstein und auch ein Thema, das leider bis heute nicht von seiner Bedeutung verloren hat. Inzwischen gibt es rund 400 Frauenhäuser landesweit, zusätzlich aber auch Schutzwohnungen und Fachberatungsstellen. Frauen, die Hilfe brauchen, bekommen diese telefonisch rund um die Uhr unter der Telefonnummer 116 016 oder aber auf der Website www.hilfetelefon.de. Heute hat Ringo Starr Geburtstag und er hat zusammen mit seiner Band die Beatles damals Musikgeschichte geschrieben. Als Schlagzeuger sorgte er damals für den Rhythmus der erfolgreichsten Band aller Zeiten.

Auch bis heute steht er auf der Bühne und beweist einfach, dass guter Beat kein Alter kennt. Wir sagen Happy Birthday zum, Achtung, 86. Heute vor exakt 30 Jahren standen die Fugees mit Killing Me Softly ganz oben in den britischen Charts.

Die Neuinterpretation des Klassikers wurde damals weltweit zum Mega-Hit und machte Lauryn Hill, Wyclef Jean und Press international berühmt. Lauryn Hill kennt viele außerdem aus dem Kino, denn bereits 3 Jahre zuvor spielte sie im Erfolgsfilm Sister Act 2 an der Seite von Whoopi Goldberg mit. Und das war das Daily Update vom 7. Juli. Übrigens, heute ist der Sag-die-Wahrheit-Tag. Ein Tag, der uns also daran erinnert, ehrlich zu sein, auch wenn es manchmal wehtut. Und ja, weil heute dieser Wahrheitstag ist, sag ich's ganz ehrlich, ich mache jetzt Feierabend. Alles andere wäre gelogen. Sven Weikam, Daily Redaktion.

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1: Ich bin der Mann, von dem du heute Nacht vielleicht Albträume bekommst. Ja, denn versprochen, ich quatsche dir die ganze Nacht ins Ohr. Wenn du nicht ausschaltest, aber damit das nicht passiert, hier einfach schnell wieder ein bisschen Musik.

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1: Mit uns durch die Nacht. Na, seid ihr auch noch wach vom Radio? Ihr werdet es nicht glauben, aber ich habe mir fest vorgenommen, jetzt vor jedem Schlafengehen einfach mal 20 Liegestütze zu machen. Ja, und da ich so eine Sportskanone bin, bin ich jetzt seit 3 Tagen wach, weil ich mich einfach nicht dazu überwinden kann. Spaß beiseite, hier geht's weiter mit dem, worauf es ankommt, nämlich Musik. Und Sport können die anderen machen.